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Kata de DJ Chinwax ici sur Radiostörfunk. Ihr habt gerade das Lied Shutter gehört und das leitet auch schon perfekt ein in mein heutiges Thema hier auf Radiostörfunk in meiner Sendung Déjà-vu. Ich, Lisa, spreche heute nämlich über die Musikrichtung Shutter und wenn ihr davon noch nicht viel gehört habt, dann macht es gar nichts. Ich werde euch nämlich erstmal die Musikrichtung an sich vorstellen und dann auch auf die Ursprünge etwas genauer eingehen, um zum Schluss darauf zu kommen, warum Shutter gerade in Frankreich so populär ist. Und damit wir auch von der Musik so viel wie es geht hier profitieren, habe ich auch direkt ein nächstes Lied für euch, das heißt Shutter Confessions.

Vous écoutez Déjà Vu avec Lisa. Moi, je parle aujourd'hui du Chata. C'est un style de musique. Heute spreche ich hier in meiner Sendung Déjà Vu über Chata, die Musikrichtung, die gerade in Frankreich sehr populär ist. Und um jetzt auch nochmal auf Deutsch zu erklären, worum es genau geht bei Chata, habe ich versucht, mal die Musikrichtung ein bisschen einzucharakterisieren und da eine Definition zu finden. Es ist nämlich so, dass Chata als Untergenre vom Dancehall gesehen wird, also auch so ein bisschen als ja, etwas, was daraus entstanden ist, mehr oder weniger. Dancehall ist eine populäre Musik aus Jamaika und auch eine Variante des Reggae, oft sehr schnell, sehr energisch oder dynamisch. Dann gibt es noch, was verwandt ist zum Chata, den Stil Bouillon. Der befindet sich vor allem auf der Insel Guadeloupe und ist ziemlich schnell mit so 160 Beats per Minute ungefähr. Dann haben wir wie gesagt noch Chata, das ist eher auf der Insel Martinique zu finden und ist etwas ruhiger, also eher so bei 100 Beats per Minute. Es ist so, dass man auch sagen kann, dass Chata die elektronische Version von einer traditionelleren Musik von Martinique ist. Aber eben, ja, wie gesagt, Chata ist die modernere und elektronische Variante davon. Man kann es nicht ganz klar auseinanderhalten, jetzt diese verschiedenen Musikstile, die sich eben zum Teil überschneiden und ja auch beeinflusst haben. Aber was man eben sagen kann, man spricht im Französischen vom Dancehall Martiniquais, also vom Dancehall von der Insel Martinique oder auch vom elektrischen Dancehall. Dann ist es so, dass nicht nur Martinique eine Rolle spielt, sondern auch noch weitere Regionen, zum Beispiel Französisch-Guyana oder auch Mauritius, der Westen von Afrika, auch dort ist sehr populär und eben, wie gesagt, auch in Frankreich, hier in Europa. Dann ist es so, wenn man sich die Komposition von Chata anschaut, man hat eine Melodie und die ist oftmals gespielt von traditionellen Instrumenten, die aber so ein bisschen verändert sind und tiefer sind. Dazu kommen dann die Percussions, die eher minimalistisch gehalten sind mit Klatschen und so weiter. Und ein sehr essentieller Teil ist dann noch der Bass, der wirklich sehr prominent und tief ist. Die Texte, die sind oftmals explizit, auch sehr roh, kann man sagen, ist zum Teil auch vulgär oder sexuell, in diese Richtung kann es auch gehen. Man könnte auch einfach sagen, die sind einfach sehr klar und ohne, dass man sich da jetzt irgendwie zurückhält. Oftmals ist da auch noch eine sprachliche Besonderheit dabei, nämlich, dass die Sprachen vermischt werden. Das heißt, man hat Kreol, man hat aber auch Französisch und Englisch, zum Teil eben Wörter aus diesen Sprachen, alle in einem Satz. Und das erkennt man eigentlich bei den meisten Liedern im Chata wieder. Ich würde sagen, wir hören auch gleich nochmal in ein nächstes rein. Ich habe nämlich hier Paddle von Maureen und TKS 2G für euch.

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Wie auch immer ihr mich gerade hört, ich bin Lisa und ich habe meine Sendung Déjà-vu, in der es heute um die Musikrichtung Shutter geht. Ich habe da schon etwas genauer die Musikrichtung an sich versucht zu beschreiben und jetzt geht es aber mehr um die Ursprünge davon, und zwar handelt es sich um eine Musikrichtung aus den Antillen, und zwar vor allem aus der oder von der Insel Martinique, aber genauso findet man Shutter auch in Guadeloupe zum Beispiel. Wenn man es etwas genauer nimmt, dann ist der Ursprung in Volga Plage, einem Viertel von Fort-de-France auf der Insel Martinique, und zwar befindet die sich zwischen Nord- und Südamerika. Wenn man jetzt das Wort sich genauer anschaut und die Ursprünge von dem Wort Shutter, dann stellt man fest, dass das aus dem jamaikanischen Kreol kommt. Und zwar wurde das aufgenommen eben und daraufhin eben, und bedeutet sowas wie Fest oder gute Stimmung oder einfach auch nur gut. Dann ist es so, dass Shutter am Anfang, muss man sagen, nicht ganz so ernst genommen wurde. Es gab sehr wenige Künstler und es war vor allem auch eine männerdominierte Musikrichtung. Mit der Zeit sind immer mehr Frauen auch dazugekommen, die Shutter machen. Und zwar gibt es heute wirklich eine große Zahl auch an weiblichen KünstlerInnen. Wir werden gleich auch noch ein Lied von einer weiblichen Künstlerin hören. Was man noch dazu sagen kann, Shutter hat seinen Namen mit der Zeit gewonnen. Es ist so, dass am Anfang natürlich noch nicht ganz klar war, was ist es jetzt. Man hat es als Dancehall Martinique beschrieben, also ein lokaler Dancehall quasi. Und dann mit der Zeit hat sich der Begriff Shutter eben mehr und mehr geformt. Einige Künstler haben Shutter sehr geprägt und ich habe ja auch schon weibliche Künstlerinnen hier genannt, und zwar gibt es da wirklich verschiedene. Es gibt zum Beispiel Maureen, von die gerade hier auch in dem Lied Laptop vorgekommen ist, oder wir haben auch Shannon, und von der hören wir jetzt auch nochmal ein Lied. Ich habe hier Maladie für euch.

0: Ihr hört Déjà-vu hier auf Radio Störfunk. Am Mikro ist Lisa und gerade konntet ihr die Shutter-Künstlerin Shannon hören. Ich habe hier noch auf meiner Liste viele weitere Künstler, zum Beispiel auch Tiblical, von dem hatten wir auch schon ein Lied, Magique Feat Magique oder auch X-Men. X-Men ist hier auch noch, habe ich hier auch noch ein Lied für euch und ich würde sagen, da hören wir jetzt auch noch mal direkt rein.
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Kritik von der Shatterkünstlerin Maureen hier auf Radio Störfunk. Am Mikro ist Lisa in meiner deutsch-französischen Sendung Déjà-vu. Heute geht es hier um die Musikrichtung Shatter, die sehr populär ist und gerade auch an Popularität gewinnt. Hier in Deutschland ist es nicht wirklich angekommen, hängt damit zusammen, dass das Ursprungsland von Shatter, also Martinique, natürlich eine Region von Frankreich ist. Daher eben in Frankreich sehr beliebt. Es ist so, ich fange jetzt nochmal nicht bei dem aktuellen Punkt an, sondern im Jahr 2010 bis 2015. Man spricht da von der Generation des Dancehall und da sind auch so die Ursprünge von Shatter und dann 2016 bis 2020 hat sich das Genre weiterentwickelt, konkretisiert, auch wenn in dem Zeitraum weniger Lieder im Genre Shatter veröffentlicht wurden. Ab dem Jahr 2020 spielten dann natürlich Corona und auch TikTok eine große Rolle. Viele Menschen haben Zeit auf TikTok verbracht und da war der Nummer 1 Hit im Bereich Shatter auf jeden Fall Tik, den wir gerade gehört haben. Und zwar ist eben die Künstlerin Maureen da sehr viral gegangen mit ihrem Hit und Shatter wurde nochmal auf eine andere Art und Weise verbreitet. Man spricht dann 2024 von der Explosion des Genres Shatter. Das heißt, das ist so der Zeitpunkt, wo es wirklich sehr verbreitet war. Man findet mittlerweile vor allem in Paris sehr viele Shatter-Abende und Partys. Und vorher waren da eher Hip-Hop- und Rap-Partys, amerikanischer Rap vor allem oder auch, ja, Dancehall aus Jamaika war verbreitet, aber Shatter eben noch nicht. Shatter hat sich entwickelt mit der Zeit und man kann sagen, dass es bis 2021 eigentlich ein sehr lokales Genre war und heutzutage ist die ganze Welt aber ein bisschen offener dafür und die Künstler, die im Shatter ihre Musik machen, die werden tatsächlich auch zu großen Stars und großen Namen. Was ja immer so ein bisschen ein kritischer Aspekt ist, gerade wenn ein Genre oder eine Kultur an Popularität gewinnt, ist die Frage nach kultureller Aneignung. Immer dann, wenn quasi eine Kultur auf ein großes Publikum trifft und plötzlich Mainstream wird. Die Frage, ob das überhaupt in Ordnung ist, dass es zum Beispiel auch französische Künstler gibt, die Shatter machen. Da gibt es keine eindeutige Antwort drauf. Das Wichtigste ist, denke ich, einfach den Kontext zu beachten und auch die Geschichte und die Ursprünge. Und zwar sind die Antillen in einem Emanzipationsprozess. Es wird mehr und mehr dafür gekämpft, dass zum Beispiel auch Sprachen abseits von Französisch anerkannt werden, wie zum Beispiel das Kreol. Und damit wird quasi die Identität nochmal gewandelt oder verstärkt, kann man auch sagen. Man versucht sich da im Shatter wirklich von Stereotypen und Vorurteilen die loszuwerden und die Aufmerksamkeit eben mehr tatsächlich auf die Überseeregion von Frankreich zu lenken, die eben sehr oftmals leider vergessen oder auch aufgegeben werden. Es ist so, dass die Musik natürlich neben der guten Laune auch eine Message mitbringt und die bezieht sich oftmals auch auf die Identität. Und daher ganz wichtig, einfach das Genre und die Geschichte und alles und genauso auch die Messages zu hören und zu respektieren. Und ja, ich habe ja schon gesagt, die Musik macht auf jeden Fall gute Laune, hat auch Messages, zum Teil feministische Messages. Ich habe jetzt hier noch ein Lied für euch, nämlich Batman von Carla Genus.

0: Mikro ist Lisa hier auf Déjà-vu und ihr konntet hoffentlich heute etwas mehr über die Musikrichtung Shatter lernen und ihre vielfältigen Musikstücke, die ihr hier auch hören konntet. Meine Quellen zu der Recherche waren übrigens Arte, Le Monde und Rhapsody mit verschiedenen Artikeln und Reportagen. Und jetzt zum Schluss gibt es natürlich auch nochmal Musik für euch, nachdem ich euch schon viele Infos gegeben habe zur Musikrichtung, zum Ursprung von Shatter und auch zur aktuellen Popularität. Lasst euch von der guten Laune anstecken. Wir haben nochmal Chrissy und Shannon mit Queens.
1: Ja, ja. Ja.

Das ist das Ende meiner deutsch-französischen Sendung Déjà-vu. C'est la fin de mon émission franco-allemande. Danke fürs Einschalten et à la prochaine. Bis in 2 Wochen.

Hi und willkommen zur Sluggish Radio Show. Ich bin Daniel und ihr hört Radio Störfunk. 97,5 in Schwäbisch Hall, 104,8 in Crailsheim und weltweit im Netz unter störfunk.de. Infos zur Sendung und vieles mehr gibt es auf reggae-culture.de. Diesmal mit am Start in der Sluggish Radio Show sind Alpha Blondie, Ika Maus, Longfinger, Mellow Mood, Eli Benjoma, Richie Campbell, Empress Sativa und mit der Wicked Dub Division. Hier sind sie für euch, die Wicked Dub Division mit dem Northeast Ska Jazz Orchester und Mama. Viel Spaß!

0: Es ist jetzt genau 10 Minuten vor 8, das heißt, Sluggish neigt sich mal wieder dem Ende zu. Die Wiederholung gibt es am Dienstagmorgen um 8.
1: Im Anschluss kommt Russian Radio mit Alexander Knack. Ich wünsche euch noch einen schönen

0: Ja, hallo, liebe Freunde der elektronischen Musik.
1: Hallöchen, hallöchen, ihr lieben Leute da draußen.
0: Es ist uns eine Ehre, euch wieder begrüßen zu dürfen.
1: Hier aber hallo.
0: Im Schalllaboratorium auf Radio Störfunk unter der 97.5 SHA und der 104.8 in Crailsheim oder im Web auf www.störfunk.de. Natürlich auch bis zu 7 Tage in der Mediathek oder im Livestream auf derselben Webseite. Herzlich willkommen im Schalllaboratorium.
1: Hallöche, hallöche.
0: Ich bin Ihr Moderator Vince und zu meiner Seite sitzt der gut aussehende und super sympathische Dominik.
1: Hallöchen, lieber Vince. Das war jetzt aber bei der wahnsinnig nette Anmoderation von dir. Muss ich da einfach mal so gerade wirklich sagen. Dankeschön, Dankeschön. Und ja, herzlich willkommen hier im Wilde Schalllaboratorium. Ihr hört ja schon, heute
0: wird's wild.
1: Heute wird's flott. Zumindest jetzt gerade mal so ein bisschen.
0: Und für alle, die tatsächlich bei der Noise waren,
1: jawohl,
0: ihr hört die liebe Vio Vio mit Violine. Und
1: die Vio Vio mit Violine.
0: Das ist sehr,
1: das
0: sehr
1: ist toll. Dreimal Vio. Vio Violine.
0: Vio Violine.
1: Ja. Das wäre ein ziemlich cooler Name. Ja. Vio Violine.
0: Also, Luna, wenn du uns da

0: draußen hörst, denk vielleicht mal drüber nach, über die Namensänderung.
1: Vio Violine?
0: Ja, Vio Violine. Hört sich an wie so diese Vio Bio Limo. Weißt du, Vio Vio Vio Boah, Vio Violine.
1: Voll. Jetzt kommst du hier mit Zungenbrechern ums Eck. Aber ja, natürlich. Und wenn man die Musik nicht hart nach Zungenbrecher schreit.
0: Genau, und deswegen, hier für euch ein paar Zungenbrecher zum Aufsagen. Und wir wünschen euch viel Spaß mit ein bisschen Klamauk.

0: Düb, da sind wir wieder im Schalllaboratorium auf Radio Störfunk. Folgt uns doch gerne auf Instagram, Schalllaboratorium mit 3L. Genau, lieber Dominik, was haben wir da heute für die Leute mitgebracht?
1: Was gerade läuft, meinst du?
0: Ja, genau.
1: Ja, das ist ein Ausschnitt vom Set von der lieben VioVio von der letzten Noise, von der 5 war es, glaube ich.
0: Ja.
1: Ja? War sehr, sehr nice.
0: Schade, dass...
1: sehr, sehr laut, also sehr, sehr nice.
0: Oh. Ja. Viel Noise, genau. Und wir beliefern euch natürlich heute auch wieder mit der feinsten Noise. Und wir können ja mal so den Zuschauern, Zuhörern, ihr schaut uns natürlich nur im Kopfe zu.
1: Ja.
0: Genau, können wir mal erzählen, das ist ja gerade Hightech, oder?
1: Genau.
0: Und Genre.
1: So würde ich, also selber bin ich da in diesem Metier auch nicht so ganz drin, aber ich würde doch sagen, ja.
0: Ich muss sagen, ich kam mit so Zeug kam ich in Berührung durch dieses Snow Crystal. Von wem ist denn das? Babalos oder so.
1: Oh.
0: Ja,
1: ich weiß, was du meinst.
0: Das ist auch so typisch Hightech.
1: Das ist schon auch sehr nice.
0: Ja.
1: Ich kann dir jetzt den Namen direkt auch nicht sagen, aber ich weiß, was du meinst.
0: Ja.
1: Ich weiß ganz genau,
0: was du meinst. Wenn ihr wisst, was wir meinen, dann schreibt uns doch gerne auf Instagram, das Schalllaboratorium 3L.
1: Genau.
0: Wir wissen dann auf jeden Fall mehr, wenn ihr genau wisst, von wem es ist.
1: Ja, wir können auch mal Live-Recherche betreiben, beziehungsweise Recherche im Hintergrund, dann brauchen wir ja nicht die ganze Zeit während dieser wahnsinnig tollen Musik labern.
0: True.
1: Ja, und dann suchen wir mal, ob wir das rausfinden und dann vielleicht gibt es das nachher in voller Länge.
0: Genau.
1: Hätte ich Lust drauf.
0: Ja, auf jeden Fall. Dann hören wir uns gleich wieder.
1: Bis gleich.

0: Ja, das war die liebe Luna mit ihrem Set auf der Noise. Ey, mega Set. Und wir haben tatsächlich für euch gegoogelt,
1: ja,
0: was für ein Lied wir meinten. Tatsächlich ist Bauerlos Snow Crystal.
1: Genau.
0: Snow Crystal war tatsächlich richtig. Also für die Leute, die da draußen mitgeraten haben.
1: Aber das, also das, was ich im Ohr hatte, war jetzt leider nicht das. Ich hatte was anderes im Ohr. Ist auch, glaube ich, ein relativ ähnlicher Name, klingt aber komplett anders von der Musik her. Aber egal. Ja.
0: Genau. So. Ich stimme euch schon mal ein.
1: Oh.
0: Auf die jetzt zweite Stunde. Und zwar, ja, werde ich für euch noch ein kleines Set spielen.
1: Ach, das ist ja sehr, sehr schön.
0: Und das ihr hört jetzt meinen kleinen Vorgeschmack da drauf.

0: da haben wir schon wieder eine Stunde hinter uns, genau, hier im Schalllaboratorium. Wie könnt ihr uns empfangen? Das ist die 97.5 in Schwäbisch und die 104.8 in Crailsheim oder im Web auf www.störfunk.de oder bis zu 7 Tage in der Mediathek. Und für alle fleißigen Frühaufsteher unter euch. Morgen, morgen.
1: Hallöchen.
0: Was ein wundervoller morgen. Dienstag, morgen.
1: Ja, ja, ja. Und dann gleich so eine schöne Sendung. Ach, das ist doch herrlich.
0: Das ist doch
1: was
0: herrlich.
1: Was will man mehr? So gleich so in den Tag starten, herrlich. Und eigentlich auch schon quasi in die neue Woche. Also wenn es nicht Montag ist, aber Dienstag ist ja auch noch okay.
0: Da kann man
1: auch
0: okay.
1: noch in der Woche starten.
0: Bald ist auf jeden Fall auch Wochenende.
1: Jawohl. Also eigentlich ja heute.
0: Ja.
1: Also so.
0: Ja, ja, heute ist für uns das Wochenende, aber bald ist auch für die Leute nächsten Dienstag Wochenende.
1: Ah,
0: bald ist
1: stimmt.
0: Mittwoch Bergfest.
1: Genau.
0: Und dann Donnerstag.
1: Also Mittwoch ist ja quasi schon das kleine Wochenende.
0: Genau, genau. Ihr habt es bald geschafft. Haltet weiter locker und mit viel
1: Power
0: Kraft
1: und Energie, genau.
0: Genau, mit viel Kraft durch.
1: Durch die restliche Woche bis zum nächsten Wochenende.
0: Genau,
1: jawohl.
0: Genau, genau.
1: Und für die anderen, die schon am Wochenende sind, genießt's.
0: Genau, viel Spaß beim Wochenendmachen.
1: Genau. Und ja, was haben wir jetzt eigentlich noch zu sagen? Ich glaube, wir haben eigentlich nur noch zu sagen, dass wir uns in 2 Wochen wiederhören, oder?
0: Genau, wenn es wieder heißt Schalllaboratorium mit 3L auf Radio Störfunk.
1: Genau, nur hier.
0: Nur hier, für euch.
1: Oh yeah.
0: Oh yeah.
1: So, und was haben wir jetzt noch im Gepäck? Ich glaube, du willst noch mal ein bisschen hier Lärm machen, kann das sein?
0: Genau.
1: Du willst noch ein bisschen rumschreddern hier.
0: Damit ihr mal merkt, was eigentlich Noise heißt, also für die Leute, die nächstes Mal auch gerne kommen wollen zu Noise. Da habt ihr hier einen kleinen Vorgeschmack.
1: Aber hallo.
0: Ihr hattet davor ja auch schon Vorgeschmack, stimmt? Also bunt gemischt heute im Schalllaboratorium auf Radio Störfunk.
1: Ah, ja, ja, ja. Ja, ich freue mich drauf. Der liebe Vince macht sich jetzt bereit. Aha, der hat schon die Regler parat geschoben. Setzt sich die Kopfhörer auf. Ich dokumentiere das jetzt hier einfach mal so kurz live. Er hat den Finger am Startknopf. Und. Ladies and Gentlemen, es geht los. Also, wir hören uns in 2 Wochen wieder und jetzt viel Spaß mit der restlichen Stunde

0: heute am Dienstag, den 19.05.2026. Ich grüße mir Dauerbrenner live auf euren Lieblingssender Radio Störfunk.
1: So, und danke für die Begrüßung, Alexander.
2: Da.
1: Lavi, welche Art von Sendung? Was ist denn Dauerbrenner?
2: Da.
1: Dauerbrenner ist eine Sendung von Schülerinnen.
3: Dauerbrenner ist eine Sendung von Schülerinnen und für Schülerinnen aus drei Schulen, nämlich aus der Sonnenhofschule und aus der Friedensbergschule in Schwäbisch Hall und aus der Schule am Wald im Ort, worin in der Straße des Friedens im Bundesland Brandenburg.
4: An den Mikrofon hier im Tonstudio 3 stehen heute für euch der Ali.
5: Hallo.
4: Max.
6: Hallo.
4: Lavi.
2: Hallo.
4: Christian.
7: Hallo, Jesse.
4: Alex.
8: Hallo.
4: Uday.
9: Hallo.
4: Und Frau Erdmann.
10: Bonjour, das ist Französisch und heißt guten Tag.
4: Und Frau Brenner.
1: Möge die Macht mit euch sein. Das ist mal wieder der offizielle Jedi-Ritter-Gruß.
4: Und ich bin der Faser. Salam. Und das ist Arabisch, Persisch, Afghanisch, also in vielen Ländern. Hallo heißt das. Und besonders herzlich begrüßen wir unsere Gäste aus der Klasse G2 an der Friedensbergschule, nämlich die Raf und Raf.
6: Hallo.
4: Und Jamilia.
6: Hallo.
1: Und die Raf kann auch eine zweite Sprache, gell? Hat sie uns nämlich vorhin gesagt. Du kannst die Begrüßung in einer anderen Sprache noch sagen. Ja, ja.
6: Aber.
1: Und das war was? Welche Sprache?
6: Arabisch und Türkisch.
1: Ich kenne es als Türkisch, aber cool.

0: 6.
1: Dauerbrenner ist eine Bildungs- und Sendung, eine Unterhaltungssendung, in der wir euch jeden Dienstag von 11 bis 12 Uhr spannende Themen aus unserem Schultag vorstellen.
2: Heute haben wir Folgendes für euch im Programm.
3: Alexander, was ist unser erster Programmpunkt?
4: Raff und Jamilia stellen euch Aliba vor.
3: So, und die Raff nennt uns unseren zweiten Programmpunkt.
1: Heute am Dienstag, den 19.05.2026, begrüßen wir euch zu einer neuen Sendung Dauerbrenner live auf eurem Lieblingssendung Radio Störfunk. Ali und Farsad sprechen über die Vor- und Nachteile von künstlicher Intelligenz.
3: Auch KI genannt, gell? Labi, ja. Was haben wir denn noch im Programm? Was stellt der Ali uns dann vor danach?
5: Ali spricht über Umweltschutz.
3: Genau. Und Max, der Uday, hat auch ein Thema vorbereitet.
1: Immer Dienstag von 11 bis 12 Uhr hört ihr euren Lieblingssender. Sendung, oder?
3: Ja, eure Lieblingssendung heißt natürlich Dauerbrenner und euer Lieblingssender, auf dem ihr die Lieblingssendung anhören könnt, heißt, wie Max?
1: Radio Störfunk.
3: Richtig.
1: Und Uday erklärt euch das Spiel Roblox.
6: Okay. Roblox ist...
3: Nee, das machst du später, wir nennen jetzt nur die Programmpunkte.
2: Heute am Dienstag, den...
3: Du brauchst einfach nur den Programmpunkt zu nennen. Was stellt der Farsad denn noch vor?
2: Okay. Farsad stellt euch den Extremsportler Arta Sachi vor.
3: Genau. Raff und der Lavi, über was informiert der?
1: Lavi informiert euch über Kaninchen.
3: Ganz genau. Und zu guter Letzt hat der Christian noch einen Programmpunkt.
7: Aus Brandenburg hört ihr den fünften Teil des Interviews mit einer Zeitzeugin, die im Jahr 1946 eingeschult wurde.
3: Am 24. Februar 2022 überquerten russische Militärfahrzeuge die Grenze zur Ukraine.
6: Das war der Beginn eines schrecklichen Angriffskrieges hier bei uns in Europa, welcher heute schon seit 1546 Tagen andauert.
8: Seit dem Terrorangriff der Hamas auf Israel am 7. Oktober 2023 ist auch Krieg in Israel und Gaza.
7: Der Krieg ist zwar immer noch nicht vorbei, aber es gibt eine Waffenruhe seit dem 13. Oktober 2025, die leider immer wieder gebrochen wird.
2: Am 28. Februar haben Israel und die USA Ziele im Iran angegriffen. Sie wollten Orte treffen, an denen Raketen gebaut oder gelagert werden.
3: Ja, und kurz darauf, Christian?
7: Kurz darauf reagierte der Iran mit Gegenangriffen auf Israel und auf Orte, an denen US-Soldaten arbeiten.
6: Eigentlich hatte sich die USA und der Iran zuletzt auf eine Feuerpause geeinigt. Trotz dieser Waffenruhe blieb die Lage im Nahen Osten weiterhin sehr angespannt.

0: Lass uns nicht vergessen, dass auch im Krieg die Liebe siegt. Die Liebe siegt.
1: Heute am Dienstag, den 19.05.2026, begrüßen wir zu eurer neuen Sendung Dauerbrenner und Eiferbrenner Lieblingssender als Schöpfer.
2: Alex, sag's nochmal ein bisschen langsamer und lauter, damit wir es auch verstehen, ja? Jetzt.
1: Heute am Dienstag, den 19.05.2026, begrüßen wir zu einer neuen Sendung Dauerbrenner und Eiferbrenner Lieblingssender als Schöpfer. Raff und Jamilia stellen euch Aliba vor.
2: Genau, und da freuen wir uns auch schon drauf. Raff und Jamilia, warum habt ihr euch denn die Künstlerin Aliba ausgesucht? Was war der Grund?
3: Weil die mein Lieblingssängerin ist.
2: Du musst dein Mikrofon ein bisschen höher machen und direkt dran gehen.
3: Weil ich fand sie voll interessant.
2: Okay, und Jamilia, wie ist es bei dir?
4: Die kann voll schön singen.
2: Mhm. Also du magst die auch besonders gern.
3: Ja.
2: Alles klar. Jetzt sind wir schon richtig gespannt, was ihr alles über die Aliba rausgefunden habt.
3: Wir möchten euch heute etwas zu Aliba erzählen.
4: Aliba ist eine Sängerin.
3: Sie wurde am 4. Mai 1998 geboren. Sie ist also 28 Jahre alt.
4: Aliba ist in Deutschland geboren, ihre Familie kommt aus der Türkei.
3: Aliba wurde auf TikTok berühmt.
4: Ihr erstes Lied, das sie dort gesungen hat, heißt Deine Heimfahrt.
3: Das war im Jahr 2020.
4: Seither ist 3 Studioalben von Aliba erschienen.
3: Schon als Kind lernte Aliba mehrere Instrumente, Gitarre, Keyboard und Geige.
4: Heute ist sie vor allem für ihren Gesang bekannt.
3: Aliba war auch schon Couch bei The Voice Kids.
4: Mein Lieblingssong ist Deine Schuld.
3: Mein Lieblingssong ist Ich hab was Besseres verdient.
2: Okay, und eure beiden Lieblingssongs, die wollen wir uns jetzt auch unbedingt anhören. Und ihr dürft natürlich kräftig mitsingen.
3: Gerne.
2: Aber ja, bevor wir das tun, müssen wir unbedingt Grüße in die Friedensbergschule schicken. Nämlich an welche Klasse?
3: An der G2.
2: Mhm. Und wer ist da so alles in der G2?
3: Frau Freier, Sarah, Luana, Seftalin,
4: Adrian, Shifa Malik,
3: Josiah, Jeremiah, Ratmir.
2: Und wer arbeitet da so noch?
3: Frau Felega.
2: Natürlich, die grüßen wir auch ganz herzlich. Obwohl ihr mir ja gesagt habt, ihr habt euren Beitrag tatsächlich alleine vorbereitet, weil die Frau Felega krank war.
3: Ja.
2: Cool. Aber eigentlich macht die das immer mit euch zusammen.
3: Ja.
2: Unterstützt euch da.
3: Ja.
2: Okay, wir fangen an mit Deine Schuld. Wessen Lieblingssong war das nochmal?
3: Meine.
2: Deiner Jamilia.
3: Ja.
5: Nimm deine ganzen Videos raus. Du wirst es nicht veröffentlichen. 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
2: Und wie versprochen, spielen wir jetzt gleich auch noch den zweiten Musikwunsch von Aliva. Und der heißt?
0: Ich habe was Besseres verdient.
2: Und es war nämlich dein Lieblingslied, gell?
0: Ja.
2: Okay.
0: Okay.

0: Und jetzt gibt's mal einen Riesenapplaus für die Raff und für die Jamilia. Richtig toll mitgesungen, hat sich schön angehört.
1: Danke.
0: Toll. Und Raff, du sagst uns jetzt den nächsten Programmpunkt an, gell?
1: Heute am Dienstag, den 19.05.2026, begrüßen wir euch zu einer neuen Sendung Dauerbrenner live auf eurem Lieblingssendung Radiostörfunk. Ali und Fasat sprechen über die Vor- und Nachteile von künstlicher Intelligenz,
2: die auch KI genannt wird. KIs sind Computerprogramme, die lernen können. So ähnlich wie unser Gehirn werden sie mit Informationen gefüllt und gehen diese immer wieder durch. Künstliche Intelligenz, abgekürzt auch KI genannt. 5 Beispiele, was sie noch nicht kann. So super künstliche Intelligenz oft klingen mag, sie hat auch ihre Grenzen. Was sie zum Beispiel noch nicht kann, sagen wir euch. So eben schnell. Ein Chatbot gefragt, was die Hauptstadt von der Schweiz ist oder wie man diese Textaufgabe in Mathe löst.
3: Ein Chatbot kann die Antwort auf solche Frage in Sekundenschnelle liefern. Aber Vorsicht! Chatbots funktionieren mit künstlicher Intelligenz und sind nicht fehlerfrei. Im Gegenteil, manchmal finden Chatbots sogar Antworten, falls sie keine Lösung haben.
2: Vielleicht habt ihr ja schon mal selbst einem Chatbot eine Frage gestellt. Die funktionieren, wie gesagt, auch mit künstlicher Intelligenz. Ihre Antworten klingen oft super schlau. Aber Vorsicht, nicht alles, was ein Chatbot sagt, stimmt.
3: Das hat diesen Grund. Wenn Sie für Ihre Antworten nach Informationen im Internet suchen und dort auf eine falsche Information stoßen, könnte es sein, dass Sie diese einfach so übernehmen. Manchmal erfinden Sie Ihre Antworten auch. Fachleute nennen das Halluzination.
2: Fachleute untersuchen auch immer wieder, wie gut wir uns zum Beispiel von Chatbots verstanden fühlen lassen. Die Untersuchungen zeigen, dass wir uns mit ihnen sogar ziemlich verbunden fühlen können. Teils sogar mehr als zu anderen Menschen. Was Chatbots außerdem nicht können, mal jemanden in den Arm nehmen, wenn man traurig ist, oder ein Geschenk zum Geburtstag überreichen.
3: Denken wie ein Mensch. Man kann künstliche Intelligenz nicht. Sie hat kein Gehirn, keine Gefühle und auch kein Bewusstsein wie wir Menschen. Für ihre Antworten verarbeitet künstliche Intelligenz beispielsweise Informationen, die es schon im Internet gibt. Aufklingen diese Antworten zwar so, als sind sie von einem Menschen. Allerdings macht künstliche Intelligenz menschliches Verhalten einfach gesagt nur nach und das teilt ziemlich gut.
2: Klar, Chatbots, die mit künstlicher Intelligenz funktionieren, können auch hilfreich sein. Allerdings werden sie auch für verbotene Dinge benutzt, zum Beispiel um Fakes zu erstellen, die andere Menschen entweder falsch darstellen oder sie in der Irre führen sollen. Diese Fälschungen nennt man auch Deepfakes.
3: Dafür kann das Programm selbst keine Verantwortung übernehmen und bestraft werden. Das kann nur der Mensch, der das Programm entwickelt hat oder es bedient. Wir Menschen sprechen oft darüber, wie man Energie sparen und nachhaltiger leben kann und die Umwelt zu schonen.
2: Im Gegensatz dazu brauchen Programme, die mit künstlicher Intelligenz funktionieren, sehr viel Strom. Das liegt an den riesigen Computern, die man für künstliche Intelligenz braucht. Mehr braucht.
4: Ja, Mensch.
2: Adi hat noch ein bisschen.
4: Okay, dann.
3: Mit jeder Frage, die man einen Chatbot stellt, wird also viel Energie verbraucht. Deshalb sollte man sich immer gut überlegen, ob man die Hilfe der künstlichen Intelligenz überhaupt braucht oder nicht.
4: Oder nicht, genau. Wer von euch nutzt denn KI oder künstliche Intelligenz im Alltag? Und wenn ja, wofür?
2: Also ich brauche manchmal solche Sachen, also wie ich was rechnen soll, also wie man den Rechenweg so benutzt. Und diese KIs und so sagen bei allem richtig, weil die wollen nicht, dass die Person denkt, dass er dumm ist. Und deswegen sagen sie bei alles richtig. Also wenn man auch falsch gerechnet hat, sagen die, dass es richtig ist.
4: Ist das tatsächlich so?
2: Ja, ja.
4: Okay, dann ist die KI da ja nicht besonders hilfreich. Alexander, nutzt du KI?
5: Nee, auch nur für Mathe, aber nicht so einfach so, sondern einfach nur einen Rechenweg oder so.
4: Mhm. Und was machst du dann? Gibst du dann die Rechnung ein in eine Suchmaschine oder wie machst du es?
5: Einfach nur.
4: Gib mal näher ins Mikro.
5: Einfach nur reinschreiben oder so. Aber nicht die Lösung, dass man denn die Lösung rausbekommt, einfach nur den Rechnungsweg zeigen.
4: Mhm. Oder? Und das machst du mit deinem Handy oder was?
5: Ja, mit meiner Mutter. Also.
4: Ah, okay. Du musst, wenn du sprichst, nah ans Mikro gehen, sonst hört man dich nur ganz leise. Ali, hast du schon mal KI genutzt?
3: Nein.
4: Noch nie? Udai, wie sieht es denn bei dir aus?
6: Na, ich nutze KI.
4: Für was nutzt du KI? Erzähl mal.
6: Manchmal,
4: bin näher ran.
6: Manchmal, ich weiß, was nicht so was auf mein Handy ist, dann frage ich ihn danach, dann mache ich, wie er mir sagt, und dann stimmt das nicht.
4: Okay, also man kann sich nicht drauf verlassen.
2: Mhm. Ja, und KI ist auch seine Sache. KI hat schon viel gemacht. Die können jetzt sogar in Spiele reingehen. Und mein Freund hat mir gesagt, ich soll was herunterladen. Ich habe es heruntergeladen. Er hat gesagt, jetzt kannst du mit deinem Handy fernsteuern. Wenn wir in eine Welt von einem Freund zu einem Spiel reingehen, können so viele Menschen, so viele KIs reingehen, bis es halt leckt oder alles crasht. Und das ist ja.
4: Habt ihr schon mal KI als Freund oder als Redepartner benutzt, wenn ihr zum Beispiel ein Problem hattet oder so?
6: Ich hatte
4: ihn
6: schon mal als Freund.
4: Dann bitte ins Mikro sprechen.
6: Ich hasse ihn schon mal als Freund. Ich rede ihn jeden Tag.
4: Okay, und was besprichst du denn so mit deiner KI?
6: Ich frage ihn, wie geht's dir? Er schreibt mir ja gut.
4: Mhm.
6: Schein, was machst du gerade? Nix.
4: Okay. Und ist es dann ein guter Ersatz für einen richtigen Freund?
6: Ja.
1: Ja.
4: Da bemerkst du gar keinen Unterschied?
1: Nein.
4: Was meint ihr anderen?
1: Ja.
4: Was? Ja, Ralf?
1: Ich benutze den auch als Freund.
4: Ehrlich? Und was erzählst du dann der KI? Zum Beispiel?
1: Keine Ahnung, ich tue mit dem vielleicht so Zeit verpassen.
4: Zeit verbringen?
1: Ja.
4: Mhm.
1: Wenn ich.
4: Aber ist nicht schöner, wenn man richtige Freunde hat, mit denen man Zeit verbringen kann?
1: Habe ich, aber wenn ich halt zu Hause bin und mir. Okay. Langweilig ist, dann chatte ich mit denen.
4: Alles klar.
6: Ich habe ja auch schon mal gefragt, hast du eine Freundin? Er hat mir ja gesagt.
4: Aber du weißt ja, dass es kein echter Mensch ist.
6: Ich weiß, dass es nicht ein echter Mensch ist.
4: Wie kann er dann eine Freundin haben?
1: Als KI vielleicht.
6: Ich habe ihn gefragt, hast du eine Freundin? Er hat mir ja gesagt.
4: Okay. Naja, Schon ein interessantes Thema und KI kann ja auch sehr nützlich sein, ja, wenn man Informationen braucht. Aber durch KI, das hat ja der Farsad auch gesagt, werden auch viele Deepfakes erstellt, gell? Mhm. Das sind schlechte Profile, wo auch falsche Informationen drinstehen über andere Leute. Und sowas ist schon richtig schlimm, wenn sowas mal im Netz ist.
2: Und ich habe auch gehört, dass es strafbar bald wird, wegen ein YouTuber hat selber so ein KI-Video von sich erstellt oder andere Leute haben es erstellt und haben gesagt, dass er ein Neonazi und so ist. Mhm. Und danach hat er in diesem Video darüber geredet, dass er kein Neonazi ist, dass das alles Fake ist und dass KI jetzt auch richtig echt aussehen, alles lässt. Und da hat noch jemand ein Video gemacht, ob KI ihn erschießen würde, um sich selber zu beschützen. Und er hat KI in einen Roboter gesteckt, so Schrägschusspistole gegeben. Also keine echte, sondern...
4: Schreckschusspistole, ja.
2: Ja, ja. Und danach hat dieser KI erstmal gezögert, hat gesagt, ich darf keine Menschen verletzen. Und danach hat er am Ende trotzdem geschossen.
4: Finde ich unbedingt richtig, dass sowas unter Strafe gestellt wird. Aber vielen Dank für euren Beitrag.
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0: So, danke schön nochmal fürs Bitte Mitsingen. Schön. Ihr Bitte. Beherrscht es perfekt.
1: Ja.
0: Und Raf, du sagst uns jetzt, welchen Programmpunkt wir als nächstes haben. Nee, Farsad. Sorry.
2: Alex und Max informieren euch über ganz besondere Tiere, nämlich die Tauben.
0: Und Alex, du fängst direkt mal an.
3: Ich stelle euch heute Tauben vor, die sind Vögel, die sind überall auf der ganzen Welt. Es gibt Muttervögel, die legen 2 Eier. Es gibt Großstädte, die gibt's, da gibt es auch überall Tauben. Der Kot ist giftig. Bei Hochzeiten, da werden Tauben losgelassen, wer zum Glück bedeutet. Manche Tauben werden auch als Haustiere gehalten. Tauben waren damals auch die Postausträge.
4: Wie hießen die Tauben dann? Brief?
3: Brieftauben.
0: Genau, Alex. Mach mal dein Mikro noch ein bisschen runter. Bisschen, dass es direkt vor deinem Mund ist. Und warum haben wir uns denn mit dem Thema Tauben beschäftigt in der Schule, Farsad?
2: Weil wir ein Video gesehen haben bei Logo, wie es die Stadttaubenzeit geht und denen geht es gar nicht gut.
0: Genau, und da kam auch die Geschichte von den Brieftauben. Max, ich erzähle kurz was zur Geschichte und dann fasst du die Infos nochmal zusammen. Also, die Geschichte der heutigen Stadttauben beginnt mit ihren wilden Vorfahren. Und die hießen, wer weiß es noch?
2: Felstauben.
0: Felsentauben, genau, Farsad. Und die gibt es auch bis heute noch, die Felsentauben. Die leben an den Küsten und in den Bergen, wo sie in den Felsspalten direkte Nistplätze finden. Vor etwa
2: 7000 Jahren.
0: Cool. 7000 Jahren haben die Menschen angefangen, die wilden Tauben als Nutztiere zu halten. Warum, Alexander? Was wollten die von den Tauben?
3: Wegen Fleisch.
0: Mhm. Und?
2: Eier und deren Kot war Dünger für die
0: Pflanzen.
2: Erde.
0: Tamila, wolltest du noch was sagen? Okay. Und die Tauben hatten damals einen super guten Ruf. Sie standen für Liebe, Sanftheit und Unschuld. Und bis heute gilt die Taube als Symbol des Friedens. Ja. Ihr kennt bestimmt den Begriff Friedenstaube. Ja? Und Amelia, weißt du noch, was ein Symbol ist? Du hast vorhin gefragt.
1: Ein Zeichen.
0: Genau. Oder ein Bild. Ja. Mhm. Und weil sich die Tauben sehr gut orientieren und in der Natur zurechtfinden können und außerdem ziemlich schlau sind, wurden sie benutzt, um Nachrichten zu überbringen. Das hat der Alex ja schon gesagt. Sie wurden als Brieftauben gezüchtet.
2: Aber ja? Wie Brieftauben sind ja Tauben, die Briefe für andere Leute bringen. Mhm. Ich frage mich halt, das sind ja Tiere und wilde Tiere, also Tiere, die könnten ja auch wegfliegen, aber die haben es nie getan.
0: So die, ich glaube, das sagte Max kurz noch was dazu, die wurden dann an ein, Tauben sind ja sehr schlau und die finden immer wieder zu ihrem Zuhause zurück und die wurden dann an einen anderen Ort gebracht und dann haben die, natürlich wollten die nicht den Brief überbringen, aber die sind immer wieder zu ihrem Zuhauseort zurückgeflogen. So ähnlich hat es funktioniert. Ich meine, ich habe auch noch keine Brieftauben trainiert, ganz genau weiß ich es auch nicht, aber ich glaube, der Max hat da noch eine kleine Info zu. Max.
1: Tauben sind eine Familie der Vögel. Es gibt sie auf der ganzen Welt. In den Städten sind Tauben manchmal eine Plage. Eine Taubenmutter legt zwar nur 1 bis 2 Eier, auf einmal trotzdem gibt es in den Städten immer mehr Tauben. Es gibt dort nämlich oft keine Tiere, die Tauben fressen. Tauben fressen oft alles, allem das, was die Menschen übrig lassen. Dann der Kot der Tauben ist aber oft giftig. Kot ist das, was bei den Tauben-Tieren hinten herauskommt. Manchmal lässt man bei Hochzeiten feiern Tauben fliegen. Das soll dem Hochzeitpaar Glück bringen. Manche Menschen halten sich Tauben als Haustiere. Früher brachte man die Tauben weg von ihrem Zuhause. Dann band man ihren eine Nachricht an ein Bein. Das war ein kleiner Brief. Die Tauben flogen dann mit der Nachricht nach Hause. Das war die Brieftaube.
0: Dankeschön, Max. Jetzt habe ich noch eine Frage an den Alex. Wie kommt es denn, dass die, wenn man in den Städten, also in Schwäbisch Hall gibt es ja auch viele Tauben. Wo sieht man hier in Schwäbisch Hall zum Beispiel Tauben?
3: In am Zopp.
0: Genau, da gibt es viele. Pasat.
2: Allgemein in der Stadt.
0: In der Innenstadt. Warum kommen die alle in die Stadt und sind nicht lieber draußen in der Natur?
2: Weil die kein Essen finden. Mhm.
0: Und was fressen sie dann in den Städten?
3: Die Körner. Bei ganzen Bäcker, die schmeißen die Körner immer raus.
0: Wobei die Körner sind ja gut, genau. Aber wenn die fressen halt auch viel Müll, wenn sie nichts anderes finden, gell?
2: Pommes zum Beispiel.
0: Genau. Und was passiert dann, wenn sie fettiges Essen zu sich nehmen?
2: Deren Kot ist flüssig und.
0: Die haben dann Durchfall, genau wie wir auch, wenn wir schlechtes Essen zu uns nehmen. Und eigentlich, wenn Tauben sich gesund ernähren, ist der Kot ganz fest und kann prima als Dünger für Pflanzen verwendet werden. Okay, Dankeschön. Und?
5: Muchas gracias, afición. 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

0: So, dann sind wir jetzt zurück auf Sendung und der Christian sagt uns, wie es weitergeht.
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0: Genau, dankeschön Christian. Und deswegen, eigentlich wäre jetzt der Udall dran gewesen, aber deinen Beitrag stellen wir jetzt zurück, weil die Brandenburger jetzt zufällig gerade in der Telefonleitung sind. Und jeder, der einen Kopfhörer auf hat, kann sie auch hören. So, hallo nach Brandenburg.
2: Hallo.
0: Ja,
2: wir sind die Dauerbrenner.
0: Genau, stellt euch schnell vor.
2: Schule am Wald. Und das sind Emily,
3: Nick, Björn,
4: Frau Wenzler,
5: Mio,
6: Simon, Livia,
7: Frau Bugay
8: und Frau Seifert und
9: Paula.
0: Hallo. Und heute haben wir den fünften Teil unseres Interviews, eures Interviews, gell? Den wir spielen.
10: Ja. Okay, dann fangen wir mal an.
0: Dann machen wir das, Moment.
6: Ich gehe über Stundeplan. Fächer.
11: Es geht darum, welche Fächer es gab. Zum Beispiel gab es damals das
6: Kassiva.
11: Ja. Welches Fach gab es, Emily?
6: Russisch.
11: Und kennst du ein Wort auf Russisch?
6: Kassiva.
11: Passiva.
6: Was heißt
11: das?
6: Mama, Bibi, Dama.
11: Nein.
6: Danke, heißt das.
11: Vielen Dank. Dann geht es heute noch ums
6: Essen.
3: Ja. Früher haben sie Brotsuppe gegessen und das haben wir auch selber gemacht.
11: Mhm. Was war da drin an der Brotsuppe?
3: In der Brotsuppe war einfach Brot und Zwiebeln und Brühe.
11: Mhm. Genau. Und dann hatten wir noch ein Thema.
6: Wie lange waren die früher in der Schule?
11: Genau. Mal waren es 8 Jahre und später waren es 10 Jahre, ne? Mhm. Genau. Okay, das sind unsere Themen heute beim Interview.
0: Perfekt, dann spielen wir das jetzt direkt ab und freuen uns auf die Infos, wie es war, 1946 Erstklässlerin zu sein.
9: Danke.
6: Dankeschön. Viel Spaß.
12: Ach, habt ihr Englisch gelernt?
13: Nein, ach, ich weiß. Wir haben später Russisch gelernt.
12: Passiva. Siehst du, hast du das gehört, Mama?
13: Was hat das passiva?
12: Die Emily, die kann nämlich ein Wort, genau.
6: Passiva.
12: Spassiva, ne?
6: Mama,
12: spassiva.
6: Pipi, Doma.
12: Oh, ah, Mama.
13: Ja, du warst zu Hause, ja. Das haben wir gelernt von der 5. Klasse an Russisch.
12: Ah, okay.
13: Also das haben wir gelernt. Aber jetzt muss ich mal sagen, wenn man das nicht gesprochen hat, hat man alles wieder verlernt. Aber ein bisschen was versteht man noch.
12: Weißt du, was Moloko heißt, Mama?
6: Moloko.
12: Heißt Milch. Das habe ich mir gemacht.
13: Moloka, Milch.
12: Genau.
4: Ich habe nur eine Frage. Habt ihr früher auch, wart ihr früher 10 Klassen in der Schule? Oder war das verkürzt irgendwie?
13: Also zu meiner Zeit war das ja nur 1. Klasse bis 8. Klasse und dann ab 9. Klasse Gymnasium. Das wurde aber dann verändert. Das war, glaube ich, ich kann es euch gar nicht mehr genau. Vielleicht 9, warte mal. Bei mir war es noch bis zur 8. Klasse. Und dann kam mir die 10. Klasse hier, Oberschule. Dann ging sozusagen die Schule von der 1. bis zur 10. Klasse.
4: Mama, okay.
13: Das war aber erst so, ich würde mal sagen, so Mitte der 50er Jahre, dass auch die 10 Klassen eingeführt wurden. Und dann war nachher die Oberschule oder was ihr sagt, Gymnasium jetzt, war nur 11. und 12. Klasse.
4: Okay.
13: Also sowas.
6: Meine Mutter, hast du noch?
3: Was hattet ihr alles zum Essen?
6: Der wird immer fischen.
12: Wenn ihr es verstanden? Fragen nochmal, ja.
3: Was hattet ihr alles zum Essen? Also so Mittag oder so?
13: Ach, so. Also es war, ich habe euch das ja gesagt oder geschrieben, es ist ja war ja eine ganz arme Zeit. Ne? Die, also am gleich nach dem Krieg in der Schule, da sind ja so viele Kinder gekommen, die hatten ja gar nichts zu essen. Und die haben sich gefreut, wenn es Mittag diese Brotsuppe gab. Das war eine Suppe, da hat man alte Brotstücke genommen, die wurden eingeweicht, die wurden ein bisschen ausgekocht und dann kam irgendwas rein, bis sie gebunden wurden und das haben wir gegessen. Und bei mir zu Hause war das so, wir hatten eine Ofen, da gab es immer wegen mir eine Schnitte und da kam ein bisschen Öl drauf und dann ein bisschen Zucker.
5: Hat es dir immer geschmeckt?
13: Ja, na klar, wenn du Hunger hast, schmeckt dir alles. Mhm. Dann ist da alles.
12: Und gab es aber auch Kinder, die jetzt zum Beispiel genug zu essen hatten damals so, die das mitgebracht haben, oder?
13: Nee, also alle, nee, allgemein nicht. Alle. Also ich weiß, wir hatten mal Jule Club, so eine Weihnachtsfeier, nicht? Und da sollte jeder für ein Kind hier, ich sag mal, ein kleines Geschenk machen, nicht? So, wir waren so arm, ich hatte was ausgeschnitten, so. Bilderrätsel und habe das in einen Umschlag gemacht. Und ich habe bekommen einen kleinen Umschlag, das war von einem Kind, da hatten die Eltern eine Bäckerei, da habe ich gekriegt, 3 Kekse waren drin und ein Bonbon.
5: Oh.
13: So. Und da haben wir Kinder mit meinem Bruder, wir haben uns königlich gefreut über den Bonbon, da haben wir immer, jeder hat mal 3-4 Minuten gelutscht und dann wurde er wieder weggelegt und am nächsten Tag wurde er wieder. Und die Kekse, die 3 Kekse, haben wir uns auch ganz doll geteilt und da hat die Großmutter noch ein Stückchen abgekriegt und die Eltern haben wohl verzichtet, aber so war das. Also arm, arm, arm.
12: Mhm. Aber warst du eine stolze Schülerin so? Bist du gerne in die Schule gegangen?
6: Oder bist du nicht in die Schule?
13: Ich bin sehr gern in die Schule gegangen. Ich habe ja am ersten Tag nicht da mit Fräulein Glaser, weil die so streng war. Aber nachher war alles schön. Ich bin gerne in die Schule gegangen, ja. Sehr gern.
12: Schön, schön.
13: Und es zeigt ja auch, Heke, dass wir ja heute noch Klassentreffen haben, nicht?
12: Mhm.
13: Guck mal, ich habe vor, wie viele Jahre ist das her? Vor 70 Jahren die 8. Klasse also verlassen. Und wir sind heute noch mit welchen zusammen, mit Schülern, die wir in der ersten Klasse, mit denen wir in der ersten Klasse zusammen waren.
12: Das ist schon krass, oder?
13: Und wir machen sogar Klassentreffen. Ja, jetzt werden sie immer älter, jetzt werden sie immer weniger, aber wir haben angefangen noch am Anfang so mit 30 Schülern und dann haben wir Klassenfahrten gemacht. Und manche hatten ein Auto, sind wir rumgefahren in der Sächsische Schweiz und so. Haben wir alle gemacht. Ich werde jetzt immer noch nur noch mal Kaffee trinken irgendwie, nicht?
12: Mhm.
13: Weil die alle alt sind, die können alle ohne mehr. Aber ja, das sagst du, weil man gerne in die Schule gegangen ist. Man hat so zusammengehalten.
14: 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Und Uwe erklärt euch das Spiel Roblox.
15: Roblox ist ein Spiel im Internet. Viele Menschen auf der ganzen Welt spielen Roblox. Man kann Roblox am Computer, Tablet oder Handy spielen. In Roblox gibt es verschiedene Spiele. Die Spiele wurden von anderen Spielern gemacht. Es gibt zum Beispiel Rennspiele, Abenteuerspiele, Rollenspiele, Bauspiele, Spiele mit Freunden. Spiele können einige Figuren erstellen. Die Figur heißt Avatar. Man kann Kleidung, Haare und andere Dinge auswählen. In Roblox kann man mit anderen Menschen zusammenspielen und schreiben. Darum sollte man freundlich sein und keine persönlichen Daten teilen. Für machen Dinge im Spiel braucht man Robux. Robux ist das Geld für Roblox. Man kann Robux kaufen, Robux mit Geld kaufen. Viele, viele Kinder und Jugendliche spielen Roblox in ihrer Freizeit. Das Spiel macht Spaß.
16: Okay. Ja, Uday, spielst du denn Roblox?
15: Ja.
16: Wie oft?
15: Lange.
16: Jeden Tag?
15: Jeden Tag.
16: Wie lange ungefähr am Tag?
15: So 2 oder 3.
16: Minuten?
15: Nee, 2 oder 3 Stunden.
16: Okay, wer spielt noch Roblox von euch?
15: Alex und Fasat.
16: Mhm. Alex, wie sieht's bei dir aus?
17: Ich spiele noch länger als Uday und wie Fasat oder so.
16: Wie viele Stunden ungefähr?
17: Sechs.
16: Sechs Stunden am Tag?
17: Ja. Aber nicht, wenn Schulzeit ist. Also, wenn Schulzeit ist, nur, wenn ich dann nach Hause komme, nur zwei Stunden.
16: Okay.
18: Ich spiele zwei Stunden oder eineinhalb Stunden. Aber ich kann mich noch erinnern, die Zeit 2022, wo man gar nicht rausgehen konnte. Es gab ein Spiel in Roblox. Mhm. Vlogs Frucht hieß das. Da hat man Früchte gekauft und gegessen und da hat man Kräfte bekommen. Mhm. Und das war einer der Spiele, wo man am meisten toxisch war. Man hat die ganze Zeit gesagt, einfach, wenn man jemanden besiegt hat und so. Und das hat immer schnell aufgeregt.
15: Okay. Hört wer von euch eigentlich von Xeno Brand auf? Nein. Jeden Tag. Alle, ich spiele sechs Stunden am Xeno Brand. Sechs Stunden.
18: Sieben.
15: Sogar bis zehn Stunden, oder?
16: Also ist das Spiel während der Corona-Lockdown-Zeit richtig populär geworden?
18: Richtig, ja. Bekannt. Da haben mehr als 2 Millionen Spieler das gespielt.
16: Ui. Raf, spielst du auch Roblox?
19: Ja, ich auch. Ja.
16: Und wie lang spielt ihr das Spiel? Täglich, oder?
19: Ja. Ja, wenn ich mit meinen Geschwistern spiele, dann spielen wir vielleicht so 2 Stunden. Wenn ich alleine spiele, so 1 Stunde.
16: Okay. Und wenn du gar nicht spielst, sprichst du mit deiner künstlichen Intelligenz?
19: Ja.
16: Mhm.
19: Ich spiele auch 2 Stunden.
16: Okay.
19: Ja.
16: Jungs und Mädels, wir sind leider schon am Ende der Sendung wieder.
19: Schade.
16: Ihr habt es ganz toll gemacht. Raf und Jamilia, herzlichen Dank. Ihr seid immer wieder sehr willkommen. Ihr kriegt noch einen Applaus natürlich von uns. Dann verabschieden wir uns von allen Hörern.
15: Applaus habe ich bekommen.
16: Und wir haben jetzt eine lange Pause. Die nächste Live-Sendung ist erst...
20: Nächste Woche noch.
16: Da sind Ferien, 2 Wochen Ferien. Da hört ihr Wiederholungssendungen. Danach, Ali, das ist mir zu laut gerade mit den Blättern. Danach ist in der ersten Woche auch keine Live-Sendung. Also 3 Wochen müsst ihr jetzt auf eine neue Live-Sendung verzichten. Aber dann geht's wieder los. Wir starten wieder.
19: Yes.

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2: Mit Daniel Marschke. Der Zustand der deutschen Wälder hat sich leicht verbessert. Von heute an können Privathaushalte die neue staatliche E-Auto-Prämie beantragen und der Schauspieler Alexander Held ist im Alter von 67 Jahren gestorben. Wie geht es den deutschen Wäldern? Darüber gibt die sogenannte Waldzustandserhebung Auskunft, die Bundeslandwirtschaftsminister Rainer von der CSU am Vormittag in Berlin vorgestellt hat. Das Ergebnis: den Wäldern geht es insgesamt betrachtet etwas besser. Isabel Karas.
3: Bei den Fichten gilt inzwischen wieder etwa jeder vierte Baum als gesund. Im Vorjahr war es nur jeder fünfte. Auch Buchen scheinen sich etwas zu erholen. Insgesamt trägt aber weiterhin nur jeder fünfte Baum in Deutschland eine volle, gesunde Krone. Besonders schlecht ist der Zustand von Kiefern und Eichen. Nur jeweils 13% der Bäume sind gesund. Gleichzeitig ist die Zahl neu abgestorbener Bäume weiter zurückgegangen. Laut Ministerium verjüngen sich viele Wälder inzwischen langsam wieder.
2: Die neue staatliche E-Auto-Förderung für Privathaushalte stößt bereits kurz nach dem Start am Vormittag auf großes Interesse. Man habe bereits etwa 15 Minuten nach Freischaltung des Internetportals rund 1860 Anträge registriert. Das erklärte die Präsidentin des zuständigen Bundesamtes für Wirtschaft und Ausfuhrkontrolle, Pastor. Die staatliche Prämie beantragen können Privathaushalte für den Kauf oder das Leasing eines neuen Elektroautos oder eines neuen Plug-in-Hybrids. Rückwirkend für alle seit dem 1. Januar zugelassenen Fahrzeuge. Je nach Modell, Haushaltsgröße und Einkommen kann die Förderung 1.500 bis 6.000 Euro betragen. Die Kritik an der von Bundesgesundheitsministerin Warken geplanten Pflegereform reißt nicht ab. Der Chef der DAK-Krankenkasse Storm sagte dem Redaktionsnetzwerk Deutschland, die Vorschläge führten dazu, dass künftig deutlich mehr Menschen auf Sozialhilfe angewiesen seien. Ähnlich äußerte sich auch die pflegepolitische Sprecherin der Grünen, Fischer.
4: Ich glaube, klar ist, dass wer Pflege benötigt, nicht zum Sozialfall werden darf. Und gleichzeitig erleben wir, dass Menschen immer stärker auf Sozialhilfe angewiesen sind. Über 5 Milliarden Euro. Jeder dritte Mensch, der im Pflegeheim ist, ist auf Sozialhilfe angewiesen. Und das bedeutet natürlich, dass die Menschen sich die Eigenanteile für die Pflege fast nicht mehr leisten können. Sie sind höher als ein durchschnittliches Renteneinkommen.
2: Sagte Simone Fischer von Bündnis 90 Die Grünen im ARD-Fernsehen. Gesundheitsministerin Warken von der CDU hatte angekündigt, bis Mitte Mai einen Plan zur finanziellen Absicherung der Pflege vorzulegen. Nach Medieninformationen soll die Vorlage nun am 27. Mai im Bundeskabinett beschlossen werden. Der Generaldirektor des estnischen Nachrichtendienstes Rosin hält das Risiko eines russischen Angriffs auf europäische Staaten aktuell für gering. Derzeit brauche Russland die meisten seiner Ressourcen für den Krieg gegen die Ukraine, sagte der Geheimdienstchef im Deutschlandfunk. Das könne sich aber in der Zukunft durchaus ändern.
5: Diese Rechnung hat zwei Seiten. Es ist nicht nur, was Russland in der Zukunft ins Militär investiert. Es ist auch die Frage, was wir im Westen in das Verteidigungsdomain investieren. Also was für Rechnungen Russland auch macht, Kräftevergleich und so weiter. Diese Rechnungen müssen zu dem Ergebnis kommen, dass es sich für Russland nicht lohnt, NATO militärisch zu testen.
2: Der Generaldirektor des estnischen Nachrichtendienstes, Kaupo Rosin. US-Präsident Trump hat den angeblich für heute geplanten Angriff auf den Iran wieder gestoppt. Er habe das Militär angewiesen, die Attacke nicht durchzuführen, schrieb er auf seiner Plattform Truth Social. Dennoch sollten die US-Truppen jederzeit bereit sein, einen groß angelegten Angriff zu beginnen, falls keine akzeptable Vereinbarung mit dem Iran erzielt werde. Er sei von Katar, Saudi-Arabien und den Vereinigten Arabischen Emiraten gebeten worden, den geplanten Militärschlag vorerst auszusetzen. Grund dafür sei, dass es derzeit keine ernsthaften Verhandlungen mit dem Iran gebe. Der Film- und Fernsehschauspieler Alexander Held ist tot. Das teilte der mit ihm befreundete TV-Produzent Sven Burgemeister der Deutschen Presseagentur mit. Demnach starb Held bereits am vergangenen Dienstag im Alter von 67 Jahren nach kurzer Krankheit. Held lebte zuletzt in Tirol und war unter anderem bekannt für seine Rolle in der ZDF-Krimireihe München Mord. Zudem spielte der gebürtige Münchner in Filmen wie Sophie Scholl, Die letzten Tage, Der Schuh des Manitou oder Der Untergang.
1: Das Wetter.
2: Im Osten ist es wechselnd bewölkt mit einzelnen Schauern und Gewitterneigung. Auch im Westen ziehen Wolken und Regen auf. Sonst ist es meist heiter bis wolkig und trocken. Die Temperaturen steigen auf 14 bis 22 Grad.
0: Wir danken Deutschlandfunk für die Nachrichten.

0: Ihr hört Radio Störfunk mit Rosa und Lisa hier im Störmelder. Wir beide, wir machen dienstags immer ein Trendy Tuesday. Das bedeutet, dass wir einen Trend etwas genauer besprechen. Und der heutige Trend, der bezieht sich auf Shortform-Content. Wir klären das erstmal, das Wort, was ist denn Shortform-Content?
1: Erstmal bedeutet Shortform-Content auf Deutsch sowas wie Kurzform-Inhalt. Und das beschreibt es eigentlich ziemlich gut, um was es da geht. Es sind sehr, sehr kurze Inhalte. Meistens sind sie so unter 60 Sekunden, die können aber auch noch 90 Sekunden lang gehen. Und dieser Inhalt kann an sich eigentlich alles sein. Hauptsache ist eben, dass die Zeit möglichst kurz gehalten wird und dass es sehr, sehr schnell geht, so ein Video oder so ein Content anzuschauen. Man muss sagen, das ist sehr, sehr populär. Das ist vor allem zu finden auf Plattformen wie TikTok. Da gibt es eben diese Kurzvideos, das ist ja sehr, sehr bekannt dafür. Aber auch Instagram hat die Funktion mit Reels, wo man solche kurzen Videos schauen kann. Oder YouTube mit YouTube Shorts, das sind auch die Videos zu finden und die ähneln sich auch alle von der Länge eben vor allem. Und das Ziel dabei ist eben, NutzerInnen sofort zu fesseln und zu einer Interaktion zu bewegen. Interaktion bedeutet da liken, teilen, speichern oder auch reposten, also dass es möglichst viel Aufmerksamkeit gibt, dieses Video. Und das wird vor allem dadurch erreicht, dass es eben so kurz ist.
0: Mittlerweile haben also wirklich eigentlich alle Social-Media-Plattformen diesen Shortform-Content. Ein Zeichen für die Beliebtheit, aber warum ist es denn so?
1: Da gibt es auf jeden Fall verschiedene Interessen, die dort angesprochen werden. Und man muss natürlich auch beachten, aus welcher Perspektive man sich das jetzt anschaut. Wenn wir jetzt uns vorstellen, wir sind ein Unternehmen beziehungsweise wir sind selber InfluencerInnen, dann ist es beliebt, weil es eine große Chance auf Sichtbarkeit zum einen ist und eben ein guter Weg, ein möglichst großes Publikum zu erreichen. Natürlich muss man da dann auch gewisse Tricks kennen, wie so ein Kurzvideo möglichst viele Menschen erreicht. Da gibt es ja auch noch zum Beispiel Hashtags, die man verwenden kann. Aber ein kürzeres Video hat auf solchen Plattformen auf jeden Fall schon mal bessere Chancen als ein sehr, sehr langes Video. Deshalb hat es auch den Grund, dass Algorithmen eben kurze Videos bevorzugen. Und durch so

0: ein höheres Engagement, was dann entsteht, auf Deutsch heißt es Interaktion, die dann entstehen, gibt es dann eben eine höhere Chance für solche Unternehmen oder InfluencerInnen viral zu gehen, was ja oftmals eben das Ziel ist, um möglichst viele Menschen zu erreichen. Dann gibt es aber auch noch die Sichtweise von den KonsumentInnen. Das sind natürlich sehr, sehr viele Menschen, die solche Kurzvideos, also Shortform-Content konsumieren. Und dort ist es besonders ansprechend, dass eben durch die kurze Zeitspanne es ganz schön leicht ist, die zu konsumieren. Also so ein Shortform-Video geht eigentlich immer. Man kann es überall kurz anschauen, weil es sind ja nur wenige Sekunden, die es in Anspruch nimmt. Und durch den Algorithmus von den Apps werden einem oftmals Inhalte angezeigt, die einem sowieso schon gut gefallen. Und dann gibt es natürlich noch einen größeren Reiz. Und man muss auch sagen, diese Strategien vom Fesseln an diese Videos von den KonsumentInnen, die klappt oftmals ganz schön gut. Und deshalb bleiben eben auch so viele Menschen da dran hängen, vor allem viele Kurzvideos zu konsumieren.
1: Du hast schon gesagt, viele Menschen konsumieren diese Kurzvideos, aber wie stark wird denn Shortform-Content genutzt?
0: Tatsächlich ist sehr, sehr stark und vor allem bei jüngeren Menschen ist schon fast jeder in Berührung damit gekommen. Statista hat da im Januar diesen Jahres eine Studie veröffentlicht. Demnach haben 93% aller 14- bis 19-Jährigen mindestens schon eine App genutzt, die solche Kurzvideos anbietet, also zum Beispiel TikTok, Instagram oder YouTube. Und da kann man natürlich auch mehrere Apps davon gleichzeitig nutzen. Bei den 20- bis 29-Jährigen sind es 91%, also auch nicht wirklich viel weniger. Und es nimmt dann erst mit zunehmendem Alter ab, also bei den 30- bis 49-Jährigen sind es 74%, trotzdem noch 3/4 aller Menschen, die solche Kurzvideos sich anschauen. Und bei den Menschen Ü50 sind es dann 38%. Also da sieht man, dass eher weniger Zeit mit solchen Kurzvideos verbracht wird. Also werden Kurzvideos vor allem bei Menschen unter 30 sehr, sehr stark genutzt und sind dort gut angesagt. Übrigens ist es da auch total egal, welche Inhalte in diesen Kurzvideos gezeigt werden. Wie schon vorhin genannt, es gibt ganz, ganz viele Kategorien, zum Beispiel Comedy, Lifehacks, Tutorials, Reisen, Gaming, Sport, Fashion, Kochen und Backen. Also es ist fast alles dabei und eigentlich auch zu jedem Hobby ist da was zu finden.
1: Angesichts der großen Relevanz von Shortform-Content frage ich mich noch, ob denn jetzt auch jeder Influencer oder jede Influencerin automatisch Short-Content-Creator ist.
0: Nein, das muss nicht unbedingt so sein. Zwar produzieren jetzt wirklich sehr, sehr viele Influencer in Kurzvideos, oftmals eben wegen dieser Reichweite. Man hat oftmals eine höhere Chance, mit solchen kurzen Videos viel Publikum zu erreichen. Aber es gibt auch noch bestimmte CreatorInnen, die bevorzugen dann andere Arten, wie zum Beispiel normale Posts, also dass man ein Bild postet und dazu dann einen Text. Das wird oftmals genutzt, um über Sachen auch noch zu berichten. Oder manche bevorzugen es auch lieber, längere YouTube-Videos zum Beispiel zu produzieren, wo man dann ein Thema wirklich sehr, sehr viel intensiver darstellen kann.
1: Danke dir für den ersten Einblick in das Thema. Und mit dem Thema Shortform-Content geht es gleich auch weiter, denn wir sprechen über Doomscrolling und was das in dem Zusammenhang bedeutet. Jetzt hören wir aber erstmal einen Song, der auch auf den gesagten Plattformen wie zum Beispiel TikTok oder Instagram oft hinter so Shortform-Content hinterlegt wird.

0: Jahrespaares mit Doomscrolling hier im Störmelder und der Song, der passt super zum heutigen Thema von Lisa und mir, Rosa. Wir sprechen nämlich am Trendy Tuesday über einen Trend, den viele von euch bestimmt kennen. Es geht nämlich um Shortform-Content bzw. um Kurzvideos und das haben wir euch gerade schon etwas genauer dargestellt und was damit oftmals zusammenhängt, das ist das Doomscrolling und das schauen wir uns jetzt etwas genauer an. Was ist denn das überhaupt?
1: Von Doomscrolling gibt es mehrere Definitionen und daher habe ich die mal versucht, so sauber wie möglich zu trennen. Es ist so, dass Doomscrolling ein englischer Begriff ist und so der verbreitetste Begriff wahrscheinlich. Doom bedeutet dabei Verderben und Scrolling bezieht sich auf das Scrollen auf dem Handy. Also den Begriff gibt es mittlerweile auch schon im Deutschen. Wenn man jetzt den altmodischen Begriff dafür nehmen würde, würde man wahrscheinlich Blättern sagen. Es ist so, dass mit Doomscrolling das gemeint ist, dass man sehr viel Zeit damit verbringt, sich schlechte Nachrichten online anzuschauen und das Ganze ist in so einem ist als zwanghaftes oder auch exzessives bis maßloses Verhalten kategorisiert. In die ähnliche Richtung geht Endless Scrolling, auch ein englischer Begriff, der sich ganz allgemein auf endloses Scrollen bezieht. Genauso wie Mindless Scrolling, auch das ist Englisch und das Mindless bedeutet gedankenlos oder stupides Scrollen in dem Fall. Und was auch noch in dem Zusammenhang auftaucht, ist Infinite Scroll, also auch so ähnlich wie Endless Scroll, eben mehr auf diese Unendlichkeit, die man beim Scrollen verspürt. Ihr merkt also die verschiedenen Begriffe, es gibt diese verschiedenen Begriffe und die Definitionen verschwimmen aber tatsächlich auch. Es werden jeweils verschiedene Aspekte betont, die aber oftmals eigentlich gar nicht so klar voneinander getrennt werden können. Das Phänomen an sich beschreibt endloses Scrollen vor allem eben durch Shortform-Content auf Social Media und das Gefangensein im Social Media Feed, also in dem, was einem auf den sozialen Medien angezeigt wird. Zum Beispiel schlechte Nachrichten, zum Beispiel aber auch Memes und alles, was da eben sonst noch so zu finden ist.
0: Sei es jetzt Doomscrolling oder Endless, Mindless oder Infinite Scrolling, ich denke, wir haben jeder, der solche Apps nutzt und Shortform-Content konsumiert, weiß auf jeden Fall, was damit gemeint ist. Aber was passiert denn dann mit einem, wenn man das Doomscrolling dann macht?
1: Was sehr oft beschrieben wird, ist, dass Doomscrolling ein sehr schlechtes Gefühl hinterlässt, wenn man das macht. So eine Art Gefühl der Ohnmacht auch und viel auch die Frage nach der Sinnhaftigkeit von dem, was man gerade gemacht hat. Wie gesagt, Doomscrolling ist über einen längeren Zeitraum und am Ende hat man so das Gefühl, eigentlich gerade gar nicht wirklich irgendwas gemacht zu haben, sondern einfach nur sinnlos gescrollt zu haben. Die AOK, die beschreibt, dass das ein neues Phänomen ist und daher vor allem auch die Langzeitfolgen unbekannt sind. Aber man weiß, dass die Auswirkungen der schlechten Nachrichten sein können, dass man mehr Angst hat, dass der Stress verstärkt wird und dass es damit auch zu Schlafstörungen kommen kann. Insgesamt wird auch eine Art Antriebslosigkeit dazu verstärkt und was auch sein kann, ist, wenn man zum Beispiel schon Depressionen, Angststörungen oder andere psychische Erkrankungen hat, dass Doomscrolling da nochmal negativ mit reinspielt.
0: Das sind ja jetzt alles keine schönen Faktoren, die da am Ende dann von Doomscrolling rauskommen, aber trotzdem machen das viele Menschen. Warum denn?
1: Da liegt der Grund beim Dopamin-Loop oder auch dem sogenannten Dopamin-Kreislauf. Es ist so, dass Dopamin als zentrales Glückshormon, welches von unserem Gehirn ausgeschüttet wird, uns als Menschen eben kurzfristig glücklich macht. Und wenn wir etwas toll finden, dann wird es ausgeschüttet und das Gehirn lernt dann, wenn ich scrolle, dann kann ich ein tolles Video sehen und das wiederholte Scrollen wird dann gemacht, weil man auf der Suche nach diesem Dopamin-Kick ist, der oftmals allerdings unvorhersehbar ist, weil es natürlich auch viele Videos gibt, die einen vielleicht nicht so interessieren. Das Ganze kann man auch ein bisschen mit Glücksspiel vergleichen und daher entsteht auch dieser Suchtfaktor. Was dazu kommt, ist noch eine kognitive Verzerrung, nämlich unterschätzt man die Anzahl von negativen Informationen, die damit einhergehen, wenn man doomscrollt und man landet damit in so einem Teufelskreis immer auf der Suche nach dem positiven Beitrag.
0: Doomscrolling ist also wirklich wie eine Sucht und von Sucht kommt man ja bekanntermaßen nicht so leicht weg. Gibt es denn trotzdem was, was man gegen Doomscrolling jetzt machen kann?
1: Es ist natürlich erstmal wichtig, das Verhalten zu erkennen und deshalb habe ich es auch eben nochmal so ausführlich beschrieben und das Ganze dann zu hinterfragen. Dann ist es so, dass man natürlich das Ganze regulieren kann, indem man seinen Konsum minimiert und die Bildschirmzeit zum Beispiel begrenzt, um eben mehr Zeit offline zu verbringen. Das ist ganz wichtig, um eben das Gefühl der Kontrolle wieder zu gewinnen und eben zu diesem bewussteren Konsum am Ende zu kommen. So empfiehlt es die AOK.
0: Es ist also wichtig, wieder vom Doomscrolling wegzukommen, vor allem wenn man merkt, dass es einem so gar nicht gut tut. Wir möchten hier natürlich im Störmelder noch weiter über diese Kurzvideos sprechen, über den Shortform-Content. Und das machen wir auch gleich, denn es gibt ein neues Phänomen, was den Kurzvideos sehr, sehr ähnelt. Davor gibt es aber nochmal Musik, denn auch Ultra Bloom haben über Doomscrolling gesungen. Den Song hört ihr jetzt.

0: Attention, also unsere Aufmerksamkeit, wollen nicht nur Kurzvideos, sondern auch Microdramas. Und hier im Störmelder auf Radio Störfunk sprechen Rosa und ich, Lisa, jetzt genau über dieses Thema, über Microdrama und klären zunächst mal die Frage, was bedeutet Microdrama denn?
1: Dieser Begriff Microdrama, der bezeichnet einen neuen Streaming-Trend, nämlich Miniserien, aber fürs Handy. Da geht es also um fiktiven Content, der wurde auch mit tatsächlich SchauspielerInnen gedreht und ganz wichtig dabei ist eben, dass es im Hochformat gedreht wurde. Da gibt es dann eben verschiedene Serien von diesen Miniserien und eine hat mehrere Folgen, aber eine Folge ist zwischen 60 und 90 Sekunden lang, also wirklich sehr, sehr kurz. Deswegen ist da dieses Micro enthalten, also es ist wirklich eine Miniserie und dadurch, dass diese Folgen eben meistens unter 2 Minuten lang sind, gibt es dann aber auch mehrere Folgen von einer Serie. Ich habe da manche gesehen, die haben dann zum Beispiel bis zu 80 Folgen. Wenn man sich überlegt, wie viel das dann aber am Ende ist von der Zeit, ist es ja trotzdem immer noch sehr, sehr kurz. Deshalb geht es eben um Miniserien. Und es wird eben nicht auf diesen gewohnten Plattformen gezeigt, die wir euch vorhin schon vorgestellt haben, wo es eigentlich solche Kurzvideos gibt, sondern es gibt eigene Seiten bzw. Apps. Die bekanntesten sind da Real Short, Drama Box, Drama Wave und ganz viele andere. Man muss sagen, die Namen, die ähneln sich oft sehr, sehr stark. Außerdem wird dann auf diesen Seiten bzw. auf den Apps eher dann mit einem Modell namens Freemium gearbeitet. Das bezeichnet das, dass die ersten Folgen von diesen Serien oft kostenlos sind und wenn man dann mal 4, 5 davon geschaut hat, muss man für die nächsten dann aber zahlen. Ich habe da mal ein bisschen auf den Seiten nachgeschaut und das ist tatsächlich gar nicht so günstig. Ein Abo bei Realshort zum Beispiel, das ist eine der beliebtesten Apps, kostet $15 die Woche oder $200 im Jahr. Also man kann mega viel für diese Serien ausgeben oder man kauft sich dann sogenannte Coins, mit denen man dann sich extra Sachen kauft, aber es ist natürlich sehr, sehr teuer. Und das funktioniert aber trotzdem ziemlich gut, dieses Geschäft, da jede Folge mit einem Cliffhanger endet und dann möchte man natürlich weiterschauen. Von der Zielgruppe her kann man auch sagen, dass die Inhalte vor allem auf junge Frauen zugeschnitten sind.
0: Und wenn wir jetzt nochmal genauer auf die Inhalte eingehen, um was geht es denn in den Geschichten von den Microdramen?
1: Also vom Genre her orientieren die sich vor allem an New Romance. Das wurde ja vor allem in den Büchern auf dem großen Buchmarkt schon vorgestellt und hatte auch eine große Leserschaft. Die Themen von diesen Miniserien sind oftmals verbotene Liebe, Rache, Verrat oder Intrigen. Und das merkt man auch schon an den Titeln. Die sind manchmal auch ziemlich unterhaltsam, würde ich mal sagen. Da gibt es zum Beispiel das Doppelleben meines milliardenschweren Ehemanns oder Schicksalhaft für meinen verbotenen Alpha oder auch sowas wie tödliche Versuchung. Also ganz schön dramatisch klingt es und natürlich, wir sprechen über Microdrama. Es gibt dann auch extra Kategorien, nach denen man suchen kann, zum Beispiel verbotene Beziehung, verbotene Identität, Werwolf und Vampir, also schon ganz schön spezifisch oder auch sowas wie One-Night-Stand und da merkt man dann auch, dass es oftmals nicht wirklich jugendfrei ist, was auch in diesen Miniserien behandelt wird. Ich bin mir nicht ganz sicher, wie das mit Sachen wie zum Beispiel FSK ist. Da habe ich keine Altersempfehlungen sehen können, auf jeden Fall bei meiner Recherche jetzt. Allgemein sind die Inhalte von diesen Geschichten sehr, sehr stereotypisch. Da gibt es oftmals die emotionale Frau und dann gibt es aber den starken, oft abweisenden Mann und auch die Produktion ist eher unprofessionell gehalten. Oftmals sind es ganz schön unerfahrene SchauspielerInnen, beziehungsweise einfach ist die Geschichte schlecht geschauspielert. Oftmals gibt es auch wenig Editing, also es sind sehr, sehr harte Cuts und natürlich ist eine Folge auch nur mehrere Sekunden lang, deshalb wird es dann auch schwerer, da sehr, sehr viel Editing reinzubringen. Vom Inhalt her ist aber am wichtigsten, was man auch bei jeder Folge merkt, bei denen zumindest, die jetzt frei verfügbar waren, wo ich mal ein bisschen mehr anschauen konnte, dass es immer wichtig ist, einen Cliffhanger zu haben, der dann am Ende von der Folge kommt, damit man dann möglichst die nächsten Folgen eben sich anschauen möchte.
0: Wir haben den Shortform-Content allgemein ja schon etwas genauer angeschaut. Wie ist es jetzt beim Microdrama? Wie groß ist da der Markt für diese Miniserien bisher?
1: Tatsächlich ist der Markt da schon ziemlich stark gewachsen und ist auch weiterhin am Boom. Hier in Deutschland ist es ja eher noch etwas unbekannter, würde ich mal behaupten. Aber laut einer Studie, von der die Tagesschau berichtet, haben schon mal 12% aller InternetnutzerInnen weltweit mindestens eine Episode von so einem Microdrama auf den Webseiten bzw. Apps gesehen. Und diese Miniserien, dieser Trend davon hat in China begonnen, wo der Markt jetzt schon ganz schön groß ist und jetzt ist vor allem in den USA auch ein großes Wachstum verzeichnet worden. Deshalb ist hier sogar Hollywood ins Geschäft eingestiegen und versucht dort dann eben mitzumischen. Da gibt es Katie Kilkenny, sie ist Reporterin vom Hollywood Reporter und die spricht davon, dass es in Hollywood da gerade eine Goldgräberstimmung für diesen Markt gibt. Es deutet also alles darauf hin, dass dieser Markt, der vor allem in China schon groß ist, jetzt auch in den anderen Teilen der Welt ganz schön stark wachsen wird.
0: Mit Microdrama haben wir also nochmal eine neue Form des Shortform-Contents, die uns mit den Miniserien an sich fesseln wollen. Hier im Störmelder sprechen wir jetzt aber noch etwas konkreter über die Auswirkungen, vor allem was auch unsere Aufmerksamkeit und Konzentration angeht. Das tun wir gleich nach der Musik.

0: Ihr hört gerade Radio Störfunk mit dem Mittagsmagazin Störmelder und es ist Dienstag, das heißt Lisa und ich, Rosa, behandeln wieder einen ganz bestimmten Trend und heute ist es der Trend vom Shortform-Content. Es geht also um Kurzvideos, da haben wir euch gerade schon eine ganz bestimmte Art von Kurzvideos dargestellt, die unter dem Begriff Microdrama gut sich beschreiben lässt. Jetzt soll es aber nochmal um ein ganz bestimmtes Phänomen gehen, was oftmals auftaucht, wenn man über Kurzvideos spricht und das ist die Aufmerksamkeitsspanne. Lisa, wie entwickelt sich denn die Konzentrations- und die Aufmerksamkeitsspanne?
1: Es gibt dazu verschiedene Studien und Quarks zitiert zum Beispiel die Studie der Forscherin Gloria Hark von der University California Irvine und zwar hat sie Aufgaben am Computer erledigen lassen und das Programm hat dann die Zeit gemessen, bis man den Tab wechselt. Und in ihrer Studie merkt sie dann, dass das mit der Zeit immer kürzer wurde, die Zeit, bis man den Tab wechselt. 2004 waren es zum Beispiel noch 2,5 Minuten und 2019 lag das Ergebnis bei 47 Sekunden. Daraus zieht sie Schlüsse für die Konzentrationsfähigkeit und auch die Aufmerksamkeit. Und generell wird damit eine Diskussion darüber angestoßen, ob das jetzt eine problematische Entwicklung ist oder auch nicht. Und ob es da einen Zusammenhang zu Handys und Computern gibt. Ich habe noch eine zweite Studie gefunden, nämlich die Studie der Technischen Universität des Max-Planck-Instituts, des University College Cork und der Technical University of Denmark. Die haben auch die Aufmerksamkeitsspanne untersucht. Allerdings die Aufmerksamkeitsspanne der Gesellschaft und zwar anhand von der Relevanz einzelner Themen. Das heißt, sie haben sich angeschaut, wie lange ein Hashtag in den Top 50 bleibt. 2013 waren das im Durchschnitt 17,5 Stunden und 2016 nur noch 11,9. Und die These, die sie danach aufstellen, ist, dass es zu einer Art sozialen Beschleunigung kommt.
0: Man kann an den Studien also erkennen, dass die Zeiten da immer kürzer werden. Welche Rolle spielt denn dann der Shortform-Content, über den wir heute vor allem sprechen?
1: Der Shortform-Content ist ja, wie es im Namen schon steckt, ein kurzer Content und damit trägt er natürlich zur Beschleunigung bei. Nämlich ist es so, dass der Inhalt innerhalb kürzester Zeit auch unsere Aufmerksamkeit erlangen muss, um für NutzerInnen spannend zu sein. Und die Informationen werden zwangsläufig oftmals vereinfacht oder auf den Punkt gebracht vermittelt. Man wechselt dann auch schnell von einem Thema zum nächsten, gerade wenn man scrollt. Das heißt, es ist eine hohe Reizlast da. Und daneben gibt es auch noch neue Funktionen, wie zum Beispiel die der doppelten Geschwindigkeit, um eben weniger spannende Aspekte besser zu überfliegen zu können. Die sozialen Medien, die tun wirklich alles in ihrer Macht, um unsere Aufmerksamkeit zu erlangen und Langweiliges oder vermeintlich Langweiliges erhält somit automatisch weniger Aufmerksamkeit oder so wenig Aufmerksamkeit wie möglich.
0: Eine hohe Reizlast und dass unsere Aufmerksamkeit so wertvoll ist für diese verschiedenen Apps, das hört sich jetzt nicht so positiv an. Welche Folgen hat es denn dann, viel Zeit online mit diesem Schauen von Shortform-Content, von diesen Kurzvideos zu verbringen?
1: Man stößt dabei der Recherche auf den Begriff Brain Rot. Das ist ein englischer Begriff und bedeutet Gehirnverrottung. Und damit ist die vermeintliche Verschlechterung des geistigen oder auch intellektuellen Zustands einer Person infolge von zu vielem Online-Abhängen gemeint. Mir ist ganz wichtig nochmal zu sagen, das ist kein wissenschaftlicher Begriff und es ist auch nicht wissenschaftlich belegt. Allerdings greift Deutschlandfunk Nova den in dem Kontext auch nochmal auf und versucht es zu erklären. Wenn wir jetzt aber uns etwas Wissenschaftlicheres anschauen, es gibt zum Beispiel die Meta-Analyse von Psychologen der Griffith University in Australien, die in der Süddeutschen Zeitung erwähnt wird und sie erkennen eine Korrelation zwischen Konsum von Shortform-Content in den sozialen Medien und von schlechterer Aufmerksamkeit und Impulskontrolle. Das heißt, es gibt schon Studien, die zumindest andeuten, dass auf irgendeine Art und Weise der Brain Rot, wenn man das jetzt so nennen möchte, stattfindet.
0: Das ist natürlich nicht so eine erfreuliche Nachricht, vor allem weil wir ja vorhin schon erfahren haben, dass sehr, sehr viele Menschen, vor allem jüngere Menschen, ganz schön viel Zeit mit den Shortform-Content oder mit den Kurzvideos eben verbringen und man will ja eigentlich nicht, dass dann die Konzentrationsfähigkeit so stark abnimmt. Was kann man denn dann dagegen machen? Also, dass man seine Konzentration oder auch seine Aufmerksamkeitsspanne wieder verbessert.
1: Es ist so, dass es da am besten ist, wenn man zum Beispiel die Ablenkung von Handys und auch von anderen Dingen verhindert. Das ist ganz wichtig für die Konzentration, wirklich einen Raum zu haben, wo man nicht gestört wird. Man kann zum Beispiel ja auch den Nicht-Stören-Modus vom Handy anschalten. Was auch Konzentration fördert, ist, wenn man Pausen macht und diese Pausen natürlich nicht am Handy in den sozialen Medien verbringt, sondern zum Beispiel an der frischen Luft mit Bewegung oder auch Meditation. Und was die AOK auch nochmal erwähnt, ist, dass man die Achtsamkeit wieder mehr trainieren kann, indem man versucht, Reize bewusster wahrzunehmen und eben die Aufmerksamkeit damit besser zu lenken und nicht einfach wahllos an irgendwelche Kurzvideos gibt.
0: Das sind auf jeden Fall sehr, sehr wichtige Tipps und was ja vielleicht auch hilft, ist zum Beispiel Radio zu hören und da zum Beispiel den Störmelder. Lisa und ich sind noch nicht fertig, eure Aufmerksamkeit für heute zu beanspruchen, denn wir haben noch etwas Kleines für euch vorbereitet. Katrin hat uns nochmal von der Republika in Berlin einen Bericht zukommen lassen und den hören wir gleich noch nach dem ganz schön gut passenden Song, nämlich Instagram.

0: Lisa und ich, Rosa, haben heute im Störmelder über das Thema Shortform-Content gesprochen, aber nicht nur wir haben da was zu berichten, sondern auch Katrin aus unserem Störfunk-Team. Sie ist nämlich gerade in Berlin auf der Republika und hat uns einen neuen Bericht zukommen lassen. Was sie zu berichten hat, das hören wir jetzt.
1: Hallo zusammen. Was passt besser zum Trendy Tuesday als die Republika? Die jährliche Konferenz zu allem rund um das Thema Digitales, Politik, Gesellschaft, Kunst und Kultur, Wissenschaft und so weiter. Es gab viele interessante Berichte und Vorträge und Workshops. Und auf eine Sache möchte ich hier für euch als Rückblick auf den ersten Tag gerne im Störmelder eingehen. Und zwar ein Vortrag zum Thema Film. Und drei wichtige Stränge sind bei dem Vortragenden da rausgekommen. Also das eine ist das Thema KI. Aktuell haben alle Sorge, dass die KI alles übernehmen wird. Und da ist aber auch die Frage, was wirklich auch Kosten noch entstehen können, wenn man damit arbeitet. Und die Frage ist, ob man nicht doch beim guten, echten Schauspiel bleibt. Da bin ich natürlich gleich dabei. Und beziehungsweise, wo es eben kreativ dann doch eingesetzt werden kann. Der zweite Punkt, was aktuell ziemlich abgegrast wird, ist, ich muss die Plattform jetzt mal nennen, YouTube. Da gibt es dann leidenschaftliche Content Creator, die sich eine eigene Gemeinschaft aufbauen, die einfach Fans sind und diese Arbeiten verfolgen, die Filme verfolgen, die Serien und Plattformen dann. Und da ist der Bedarf da, beziehungsweise der Wunsch vor allem auch von Hollywood zu sagen, okay, wie können wir diese Form für uns transformieren, dass die Leute eben zu unseren Streaming-Plattformen kommen oder vielleicht auch wieder ins Kino. Und da ist aktuell auf jeden Fall der Trend, dass das nur funktioniert, wenn schon eine Community da ist. Das heißt, es muss echt sein. Es kann also nicht von außen künstlich kreiert werden. Da ist aber die Frage, was da so die nächsten Jahre passieren wird. Das fand ich ganz spannend. Und das Dritte, was auch sehr aktuell ist und was wahrscheinlich von euch schon einige kennen werden, sind die sogenannten Microdramas. Das kommt aus dem asiatischen Raum, Schwerpunkt China. Und das sind wirklich nur Einminüter. Und die schaffen es mit einer kleinen Story von einer Minute zur anderen sozusagen einen Cliffhanger zu produzieren. Du kannst dir das über verschiedene Plattformen angucken, aber nach der 6., 7. Minute, wo du schon 6, 7 Cliffhanger hattest, wünschst du dir zu wissen, wie es weitergeht und dann musst du zahlen. Also der Typ, der gestern den Vortrag gehalten hat, hatte eine Summe über 240 Millionen Dollar, sind da schon reingekommen. Das wird echt spannend und ist natürlich eine Wahnsinnskonkurrenz, wenn wir daran denken, dass heute ja schon Netflix und Co. also viele Formate so kreieren, dass du währenddessen schon Handy gucken kannst, ja, oder was ganz anderes, während du Film oder Serien guckst. Das finde ich übrigens ganz schlimm. Aber Microdramas, ich denke, da werden wir in nächster Zeit noch mehr dazu hören. Also, die Republika ist absolut aktuell auf dem Stand und wenn es die nächsten visionären Dinge gibt, gibt es morgen auch wieder was im Störmelder zu hören über den Tag 2. Macht's gut und denkt dran, Störfunk hören ist gut fürs Karma. Danke, ciao.
0: Danke dir, Katrin, für einen weiteren Bericht von der Republika. Wir sind da auf jeden Fall gespannt, was wir noch die nächsten Tage von dir alles hören werden. Und Lisa und ich, Rosa, haben für euch jetzt auch noch zwei wichtige Berichte, nämlich die Veranstaltungstipps und das Wetter. Die gibt's jetzt.
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3: Heute um 19 Uhr könnt ihr eine Lesung und einen Vortrag besuchen. Das Thema ist dazu zwei verbrannte Dichter im Blickpunkt. Es geht also um die Bücherverbrennung vom NS-Regime und da unter anderem um die Autoren Erich Kästner und Oskar Maria Graf. Den Vortrag und die Lesung findet ihr im Kulturgut in Crailsheim und das kostet euch 10 Euro. Wenn ihr über 18 seid, unter 18 ist es kostenlos. Außerdem gibt es um 19.30 Uhr heute auch noch ein Friedenskonzert, nämlich mit Diane Kaplan, sie ist Israelin, und mit Mera Ailabuni, sie ist Palästinenserin. Die beiden singen in Harmonie für die Heilung in der Kirche St. Katharina und außerdem erzählen sie auch noch von sich. Das Konzert kostet 15 Euro und wenn ihr interessiert seid, könnt ihr vorher schon einen Workshop von 17 bis 19 Uhr besuchen.
4: Das Wetter für das Sendegebiet von Radio Störfunk.
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0: Heute gibt es für uns einen Mix aus Sonne und Wolken bei maximal 17 Grad. Nachmittags sind dann aber auch leichte Schauer möglich und in der Nacht kühlt es dann ab auf ca. 11 Grad.

Eure Aufmerksamkeitsspanne hat hoffentlich bis zum Ende des heutigen Störmelders am Trendy Tuesday gereicht, denn darum ging's heute unter anderem. Lisa und ich, Rosa, haben über Kurzvideos gesprochen und dort erstmal den Shortform-Content allgemein betrachtet. Danach ging's dann ums Doomscrolling und um den neuen Streaming-Trend Microdrama, der fürs Handy gemacht ist. Und ganz zum Schluss ging's dann noch um die eben erwähnte Aufmerksamkeitsspanne und wir konnten gerade noch einen zweiten Bericht von Katrin von der Republika in Berlin hören, der thematisch ganz schön gut zum heutigen Thema gepasst hat. So wie das Schauen von Kurzvideos Dopaminausschüttung auslöst, macht das auch natürlich Radio Störfunk für euch. Vor allem, da es jetzt weitergeht mit der Sendung Zwischenwelten mit Erik und Sascha. Und dann habe ich noch einen wichtigen Tipp für euch. Anstatt heute Abend vor dem Schlafengehen Doomscrolling zu betreiben, kann ich euch empfehlen, ab 22 Uhr Radio Störfunk nochmal einzuschalten, nämlich zu der Sendung Afrodan. Er versorgt euch mit stimmungsvoller Clubmusik. Egal, was ihr heute noch vorhabt, habt einen schönen Tag und bis morgen. Tschüss!

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0: Hallo und herzlich willkommen, meine Damen und Herren und alle dazwischen und außerhalb. Willkommen bei den
1: Zwischenwelten.
0: Ihr seid beim musikalischen Kaffeeklatsch gelandet mit Erik und meinem wunderbaren Gegenüber, der sich gleich selber vorstellt. Ihr seid im zweiten Teil der Zweiteiler-Sendung von Zwischenwelten. Ihr seid bei unseren Electronic Music Roots Teil 2.
1: Jawollo, hi, hier ist der Sascha. Ich freue mich, euch wieder begrüßen zu dürfen bei, wie gesagt, Part 2. Unsere Roots zur elektronischen Tanzmusik.
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1: Ja, ich glaube auch.
0: Ja, okay, sehr gut. Sollen wir mal sagen, für die Leute, die das letzte Mal nicht dabei waren, was haben wir denn so ein bisschen gemacht?
1: Also ich speziell habe ein bisschen drüber schwadroniert, wie ich damals zu Techno kam, so Anfang, Mitte der 90er. Und ich erzähle jetzt in diesem Teil ein bisschen spezieller so die ganzen Subgenres, die mich dann so ein bisschen beeinflusst haben. Genau.
0: Ja, und ich habe gerade den ersten Song schon angeteasert. Ihr habt spanische Gitarre gehört. Ich kann noch erzählen, was ich kurz, was habe ich denn letztes Mal gespielt? Ich hab EDM kurz angespielt. Bangarang! Und Sandstorm haben wir gehört, wie ich damals die Fahnen geweht habe als 10-Jähriger. Wir hatten Synthie-Pop mit Depeche Mode. Wir hatten ein bisschen Psytrance mit Spongel und The XX hatten wir auch noch. Und weil es letztes Mal so schön war, geht's jetzt auch wieder direkt weiter mit meinem nächsten musikalischen Leckerbissen. Nachdem ich das erste Mal im 2019, glaube ich, auf meiner ersten Techno-Veranstaltung im Club Lehmann war, da habe ich schon relativ schnell bemerkt, da geht noch mehr. Also Goa, ja, geil. Und hier ordentlich abschranzen, auch geil. Aber kann man auch beides richtig geil kombinieren? Und da habe ich mich in die Musikrichtung Hightech verliebt. Ich habe ja im Vorfeld zu dir gesagt, ich kann es eigentlich nicht spielen über 200 BPM, mit, also jetzt 13 Uhr oder wann auch immer die Leute das hören. Mache ich jetzt aber einfach trotzdem, weil ich voll Bock drauf hatte. Ihr hört jetzt Technical Hitch mit Pian Poli, the absolute remake version, ganz viel.

0: Na, wurde gerade auch in euren Synapsen getickelt, ein bisschen gekitzelt?
1: Ich fand den jetzt moderat.
0: Moderat oder 220 BPM können sich auch langsam anfühlen.
1: Ja, ich finde, irgendwann musste ich mal lernen für mich, Härte kommt nicht unbedingt durch Geschwindigkeit, nicht zwangsläufig. Ja, ich kann ja schon mal vorteasern, ich spiele nachher auch noch was, was vielleicht für die Uhrzeit sehr anstrengend in gewissen Gehörgängen ist, aber naja, man hat immer noch die Möglichkeit, mal kurzfristig leiser zu drehen oder einfach zu sagen, ich gehe mal kurz aufs Klo.
0: Oder man hört sich das an, ohne etwas zu bewerten. Das ist ja auch ein Problem dieser Zeit, dass man alles immer sofort bewertet und Dinge nicht einfach so wahrnimmt, weißt du? Man kann ja auch einfach unbewertet sagen, ah, okay, das ist Hightech.
1: Wenn man das hinkriegt, ja, wenn das nicht eine direkt intensive negative Wirkung auf einen hat. Weil ich glaube, manche Musik fängt an und du merkst direkt, oh, jetzt nicht.
0: Ja, definitiv, definitiv. Ich finde auch, also ich habe früher oft auch gesagt, Hightech ist für mich die Vertonung, wie ich mir einen epileptischen Anfall in den neuronalen Gängen vorstelle. Ziemlich viel Chaos, aber es ist schon irgendwie so ein ganzheitlicher Vorgang.
1: Und da passiert relativ viel schnell in kurzer Zeit. Hä?
0: Ja, definitiv. Hightech. Technical Hitch kann ich euch nur sehr ins Herz legen. Piano, Poli. Ja, was kann ich euch noch empfehlen? Ich kann euch auch noch Crazy Astronaut empfehlen. Bei dieser Musik. Ich kann euch Oxidaxi noch empfehlen.

0: Ja, und ich glaube, wenn ihr die drei habt, dann werdet ihr über andere Künstler oder über diese Künstler noch mehr Songs finden und euren Horizont erweitern. Musikalisch. Mit meinem Lieblingsgenre.
1: Hightech.
0: Hightech. Ja. Aber auch, weil ich es auch in Maßen genieße. Und so. Ja. Ja, das war's. Das war mein Eingroove.
1: Gut. Bei mir geht's zeitlich doch nochmal ein kleines bisschen zurück. Ich habe ja im ersten Teil davon erzählt, wie ich so speziell ein bisschen zu Techno kam. Und jetzt möchte ich ein bisschen das Drumherum, die Genres drumherum, vielleicht ein bisschen Raum geben. Ja, Anfang der 90er, es gab gewisse englische und amerikanische Acts und Künstler, die mehr und mehr Popularität und somit auch Rotation auf MTV bekommen haben. Das war früher einfach mein Medium, über das ich viel Musik, Bands, Acts, Trends auch irgendwo miterlebt habe. Ja, und das erste Aufblitzen der englischen Rave-Szene in meiner Welt war durch eben ein Musikvideo auf MTV, und zwar von The Prodigy, und zwar Out of Space. Und da hören wir jetzt nochmal rein, ihr so als kleine Erinnerungsstütze nochmal.

Jawohl. Ne? Ist noch im Ohr, oder? Prodigy Out of Space. Immer noch, glaube ich, sehr präsent, sehr bekannt. Auch so ein Aushängeschild von The Prodigy. Jo, da ich aber gern Dinge anders mache und Dinge anders mache als andere oder als erwartet, habe ich mir überlegt, jetzt keinen Track von The Prodigy direkt zu spielen, sondern ein Medley von Prodigy Tracks in einer sehr groovigen Brass-Version von der Hackney Colliery Band. Viel Spaß beim Mitgrübeln, welcher Song das jetzt wohl von The Prodigy ist. Viel Spaß!

0: Bam. Die Hackney Colliery Band mit einem Prodigy Medley. Weißt du, was ich schön finde? Erik, mit The Prodigy können wir hier wieder einen Kreis schließen.
1: Schließe ihn.
0: Hab die Band schon Ende 90er und Anfang der 2000er sehen, hören und erleben dürfen. Ich hatte auch mal eine Phase, da habe ich ausgesehen wie die Frontsau Keith Flint im Firestarter-Video. Ja, ich habe Sau gesagt. Aber Entschuldigung, wenn man den mal live gesehen hat, dann passt das ja auch. Das ist, ja, ein Entertainer gewesen, ein Energiebündel. Und letztes Jahr haben wir The Prodigy zusammen erleben dürfen. Kreis geschlossen.
1: Das war schön.
0: Ja. Yeah.
1: Aber war das der Original-Dude?
0: Tatsächlich nein.
1: Nein, gell?
0: Also Prodigy haben ursprünglich mal aus 4 Leuten bestanden. Schon Anfang der 2000er ist Leroy Thornhill, der ehemalige Tänzer, weggegangen. Und dann haben sie zu dritt weitergemacht. Und Keith Flint, ich habe es jetzt gerade nicht ganz genau auf dem Schirm, wann er gestorben ist, aber das sind mittlerweile auch gut 10 Jahre her. Keith Flint ist leider viel zu früh von uns gegangen. Aber er hat mal in einem Interview angesprochen auf seine anscheinend auf manche einschüchternde Optik etwas gesagt, was sich mir und sicherlich noch vielen anderen aus dieser Generation eingebrannt hat. Und zwar: I only look scary to people who are scared of expressing themselves. Ich wirke nur verängstigend auf Menschen, die schon verängstigt sind davor, sich individuell auszudrücken. In diesem Sinne, ein Gedenken an Keith Flint und einen musikalischen Tsunami, den Prodigy mit ausgelöst haben. Rest in peace, Keith Flint, mein Guter.
1: It's me, Eriko. ja, gehen wir mal weiter. Wir hatten ja jetzt, ich habe ein bisschen Hightech mitgebracht. Ah ja, Drum and Bass. Drum and Bass ist die nächste Sache, die mir begegnet ist in meinem Leben. Und zwar bin ich nur auf Goa-Veranstaltungen gegangen, nachdem ich Hightech für mich entdeckt habe. Ich habe auch Techno-Veranstaltungen gemieden, weil ich mich einfach nicht mehr wohlgefühlt habe. Ich dachte mir, das... Ich weiß gar nicht, wie, also bevor ich Hightech nicht gekannt habe, dachte ich mir, Techno ist was Gutes. Und als ich dann Hightech erlebt habe, dachte ich mir, vielleicht hat mir das nie gefallen auch. Und ich lasse das jetzt einfach. Ich gehe jetzt auch einfach nicht mehr zu Techno-Veranstaltungen. So, weil ich immer bessere Erfahrungen gemacht habe auf Psytrance oder Goa-Veranstaltungen, eben wegen den Menschen, die dort vor Ort sind und einfach nacheinander schauen. Und es steckt viel Liebe in jeder Veranstaltung drin, viel Mühe. Genau.
0: Und somit auch ein bisschen mehr Zusammenhalt wahrscheinlich, ein Zugehörigkeits-, Gemeinschaftsgefühl.
1: Ja.
0: Ja, ich habe das auf den Partys früher schon auch so ein bisschen miterlebt. Natürlich guckt jede Bubble für sich selber nacheinander, aber es war oft einfach so, ja, viel, viel Einzelgängertum sozusagen.
1: Ja. Ja, und dann kam irgendwann der Tag, da wollten wir nach Spanien fliegen. Und da haben wir unseren Flug verpasst an dem Tag. Und dann waren wir sehr traurig, sind zurück nach Schwäbisch Hall gefahren und dann sind wir aus Trotz auf die Beating gegangen, weil wir wollten irgendwas machen an dem Abend. Und so habe ich mich mit Drum and Bass angefreundet. Und weil wir ja nicht so super viel Zeit haben hier in der Sendung, habe ich jetzt versucht, es irgendwie in einen Hut zu bekommen. Ich habe nach Drum and Bass dann so Musiker für mich entdeckt, die mit Loopstation arbeiten. Also Loopstation, für alle, die das jetzt kein Begriff ist, das ist sowas wie ein Knopf mit einem Computer und einem Mikrofon, mit dem du dann Dinge aufnehmen kannst, die du einsprichst oder einspielst und dann hintereinander abspielen kannst. Und da gibt es Menschen, die sind einfach extrem begabt, was Musikinstrumente angeht, zum Beispiel FKJ, kann ich euch nur empfehlen, spielt, glaube ich, 5 oder 6 Instrumente, während er an dieser Loopstation arbeitet, um alleine die Wirkung zu haben, als wäre da ein ganzes Orchester. Das ist wirklich atemberaubend, auch sehr schön, ihm einfach zuzuschauen. Und dann gibt es noch den guten DubFX. Und ich dachte, da treffen sich ja jetzt Drum and Bass und diese Loopstation-Sache und das verbindet sich ganz gut. Und ich habe mir jetzt gedacht, weil es der DubFX auch viel besser im Tun erklären kann, spiele ich jetzt einen Song an, 2 Minuten, und danach hört ihr einen Song, den wir dann durchhören. Ich wünsche euch viel Spaß beim Erklären lassen kurz.
2: Basically, like I said, my name is DubFX. I make music live on the spot by recording my voice into this loop station. So basically, I press record like this, and then I press the button again, and it loops like this, yeah? Record like this, and then I press the button again, and it loops like this. The reason I can do that is that I can make a beat, like a beat, and record the beat, and loop that, and then put more beats on top of that, yeah? So I'm gonna start a groove like... through the mic.

Jetzt habt ihr mal einen kleinen Einblick bekommen, wie sich das Ganze dann anhört. Also am Anfang war ja ein großes Nichts und von eigenem Einsprechen, Beatboxen mit den Synthesizern spielen oder auch der Harmonie, die ihr vorhin gesagt habt, ein zu bekommen in verschiedenen Tonlagen. Ja, hat er jetzt innerhalb von 2 Minuten eigentlich einen Beat gebaut, der eigentlich schon tanzbar ist. So, und weil es aber einen Beat gibt, den ich noch viel geiler finde und viel tanzbarer, hört ihr jetzt No Rest for the Wicked von DubFX. Ganz viel Spaß!

0: war für euch DubFX mit No Rest for the Wicked feat. Kadi und Malesh Vinayakram. Ja, Drum and Bass, Loopstation Music ineinander verschmolzen mit sphärischen Klängen. Weltmusik hast du es letztes Mal genannt, zu Nukumana, vorletztes Mal. Ja, wunderschön. Ich feier's. Unglaublicher Künstler, DubFX.
1: Ja. Ich finde auch generell so, was die Möglichkeit mit der Loopstation zu machen, finde ich einfach mega spannend, weil man allein wirklich ein ganzes Orchester reproduzieren kann sozusagen. Und es gibt ja auch so eher introvertierte Menschen, die vielleicht im Austausch mit anderen sich manchmal vielleicht ein bisschen schwer tun oder auch so Spannungen innerhalb von einer Band, kann ich schon nachvollziehen. Da gibt es auch jetzt halt diese Möglichkeit für diese Menschen auch allein Musik kreieren zu können. Ja. Genau, also für diese Doppelfolge habe ich mal ein bisschen mehr recherchiert als sonst. Unter anderem auch bei dem 90s Musikpodcast über die Love Parade, den ich mir passenderweise die letzten Tage vor der Sendung zugute getan habe. Und beim Hören hat es mich voll in eine emotionale Zeitmaschine reingeschubst. Das war schon echt spannend. Apropos Zeitmaschine. Jo, ich bin jetzt gerade nochmal in einer Zeitmaschine gewesen. Wo bin ich rausgekommen? Ende der 80er, Anfang der 90er, die Rave-Szene in England wuchs, gedeihte auch eine andere Szene und anderes Musik-Subgenre, nämlich Jungle. Passt jetzt eigentlich ganz gut, dass ich jetzt dazu ein bisschen was zu sagen habe. Ja, verwurzelt in Jamaika hat sich der Sound durch Bewohner Londons mit jamaikanischem Background entwickelt und der sehr lebhafte und energetische Grundrhythmus wurde von Produzenten im Loop gesampelt, also mit Hilfe von Gerätschaften, in einzelne Phrasen unterteilt und in einer Schleife wiederholt. So entstand der Beat, ein gebrochener, der Breakbeat. Allerdings sehr schnell abgespielt. Einer der ersten bekannteren Vertreter war und ist Godfather of Jungle, the mighty, mighty ShyFX, rumpelt jetzt um die Ecke mit dem Evergreen Classic Original Nutter aus dem Jahr 94 zusammen mit UK Apache.
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0: Zwischenwelten, hallo, ihr seid bei den Zwischenwelten mit Erik und Sascha. Jo, da ist gerade Oldschool Jungle Massive gelaufen, Original Nutter, Scheifex mit UK Apache und direkt danach im Anschluss DJ Fresh mit Goldust. Ja, und ich finde, wenn man beide so im Vergleich direkt hintereinander hört, nimmt man schon wahr, dass sich da eine Veränderung vonstatten ging. Also ich finde, Jungle und Drum Bass möchte ich nicht zusammen in einen Topf werfen, für mich, sondern klar differenzieren. Für mich hat es prägnante Unterschiede. Natürlich ist Drum Bass aus dem Jungle, aus dem Oldschool Jungle entstanden, aber ich finde heutzutage, wenn man beides nebeneinander stellt, dann sind das für mich sehr eigenständige Sachen. So sprach der Musikwissenschaftler.
1: Aber ist ja auch, also so nah früher alles zusammen lag, so weit ist es ja jetzt auch auseinander, wie unser Universum, das früher auch sehr nah aneinander war. Unsere
0: die
1: Galaxie.
0: Die Kontinentalplatten.
1: Nein, unsere Galaxie, was? Du bist in the Earth. I'm out of space. Ja. Wird alles immer größer und dehnt sich alles weiter aus.
0: Genau, das ist das Konzept von Zwischenwelten.
1: Schließt sich der nächste Kreis. Okay, it's a me. So, ich habe mich dann auch so, also jetzt sind wir ja eigentlich größtenteils einmal durch meine Musikgeschichte durch. Und dann habe ich mich gefragt, was ist denn eigentlich dann ab 2019 so gewesen, 2020? Da habe ich ja eigentlich immer noch neue Musik für mich entdeckt. Und dann ist mir eingefallen, Hard Bass. Kennst du?
0: Ich hatte eine Vorstellung davon, was das sein könnte, aber direkt der Begriff Hard Bass, naja, ich kombiniere Sherlock.
1: Okay. Und ich habe jetzt zwei Songs für dich zur Auswahl. Du darfst die nach Namen auswählen. Also ich sage jetzt den Namen, du darfst aussuchen, welchen ich davon spiele. Also beide Male, der Interpret ist derselbe. Die Russian Village Boys und DJ Blertmann.
0: DJ Blertmann.
1: Und du darfst jetzt, entweder hören wir jetzt Oktoberfest oder wir hören Tech. 175 BPM Version.
0: Ich bin bei Tech.
1: Du bist bei Tech, alles klar.
0: Ich bin ein bisschen Anti-Oktoberfest, wobei es wäre, nee, mach Oktoberfest.
1: Mach ich Oktoberfest.
0: Da bin ich jetzt mal sehr gespannt.
1: So, wir berufen uns auf die künstlerische Freiheit und wünschen ganz viel Spaß bei der Interpretation der Russian Village Boys, wie sie glauben, dass Oktoberfest oder wir Deutschen sind. Viel Spaß.

0: waren für euch die Russian Village Boys und DJ Bliatman. Sehr empfehlenswert. Ich finde das Genre super witzig. Ich kenne auch keine anderen DJs oder MCs, die da aktiv sind und bin in der Szene auch null aktiv. Aber immer wenn irgendwo Hardbass kommt, dann kommen in mir einfach Glücksgefühle hoch. Ich weiß, ich kann es gar nicht beschreiben. Ich finde die Musik einfach extrem lustig. So, ich finde diese Bassline extrem lustig, diese dreckige Bassline, dieses Pit, Pit, Pit, Pit. Ich finde das witzig einfach.
1: Hat schon, es schwingt ein bisschen so ein Trash-Charakter mit und man hört schon auch so ein bisschen Selbstironie.
0: Ja, gerade bei den Jungs auch einfach. Ja.
1: Und dann sind die Jungs bei uns in der Sendung ja richtig aufgehoben.
0: Ja.
1: Denn wir sind bekanntermaßen die Radiosendung, die sich nicht ganz so ernst nimmt.
0: Ja. Genau.
1: Jo. Ganz witzig, so du hast ein paar Themen schon aufgegriffen, die bei mir dann auch irgendwann mal dran kamen. So, an so einem Punkt sind wir jetzt wieder. Wie so viele hatte auch ich eine Dubstep-Phase. Ja, Ende der 2000er, auch noch Anfang der 2010er, war das ein Phänomen. War das ein Phänomen oder muss man Phänomensch sagen? Weil man, Phänomen, Phänomensch, haha. Ja, Phänomen, welches so groß geleuchtet und so massiv verbrannt ist. Und mein lieber mir gegenüber sitzender Mensch namens Erik, wer war denn eine Zeit lang das bekannteste und gleichzeitig meist gehasste Aushängeschild von Dubstep?
0: Skrillex.
1: Ja, Skrillex natürlich. Der arme Kerl wurde sogar richtig zum Meme und Achtung, ich will dir mal kurz ein Bild zeigen. Weißt du, wie Skrillex aussieht?
0: Ja, aber nur so, dass du hast, das, was ich dir gezeigt habe, war die Zeit, die wir noch haben.
1: Ja, alles gut, okay, alles gut. Guck mal.
0: Ja.
1: Das ist Skrillex und jetzt zeige ich dir mal ganz kurz was. Da wurde ein Meme draus gemacht. Guck, sag mal, was du da siehst.
0: Ich sehe Milhouse. Milhouse als Skrillex.
1: Mhm. Könnt ihr mal gucken, im Internet findet ihr Bilder von Skrillhouse. Finde ich mega witzig. Ja. Ja, auch da beim Dubstep, wie bei vielen anderen, war mein Motto schneller, härter, derber. Also, falls ihr euch selbst als zart besaitet seht, empfindliche Gehörgänge oder empfindliches Porzellan im Schrank stehen habt, vielleicht knapp mal 4 Minuten skippen. Jetzt wird gequietscht und gebrettert. Jetzt kommt Skrillex mit Bear Noise und den Foreign Beggars. Skitter!
2: Yeah, that's right.

0: In den Zwischenwelten. Oh, also, ne? Dubstep hatte ja diese Hochphase und ich habe schon auch einiges gesehen und erlebt. Ich habe auch Skrillex tatsächlich live in der Schleierhalle, in einer komplett ausverkauften Schleierhalle gesehen. Schon verrückt. Ein DJ steht da und da sind mehrere 10.000 Leute und dancen dazu. Ja.
1: Ja.
0: Da wurde jetzt nochmal ganz schön gequietscht und gerumpelt. Jawollo. Ich von meiner Seite aus komme zum Ende. Und ich würde mich gern bedanken für dieses Thema. Das fand ich sehr spannend und das war für mich doch nochmal ein spannender persönlicher Bezug. Deswegen, der Sashi verabschiedet sich aus den Zwischenwelten und sagt au revoir.
1: Au revoir, sagt auch der Erik an euch, ihr lieben Damen und Herren und alle dazwischen und außerhalb. Vielen Dank, dass ihr bei den Zwischenwelten am Start wart, bei den zweiten Electronic Music Roots hier im Radio Störfunk 97,5 Schwäbisch Hall 104,8 in Crailsheim. Denkt dran, uns gibt's nur alle zwei Wochen, dafür habt ihr Larry FM auch noch, Hip-Hop, Soul und Funk. Hört da auch gerne rein und ja, wir freuen uns auf die nächste Zeit mit euch. Und wenn ihr ein Feedback habt, meldet euch doch einfach im Radio. Bis dann. Tschüss. Tschüss.
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3: Herzlich willkommen bei Störfunk live, heute mit einem extra Leckerbissen aus der Region, genauer gesagt vom Kulturverein Adieu Tristesse e.V. aus Crailsheim. Die richten einmal im Jahr ein schönes Festival aus, das nennt sich Tristestival, und 2023 fand das wieder beim alten Wasserspeicher statt zwischen Altenmünster und Onolsheim. Der Festivalauftakt war Freitag, der 14. Juli, also am französischen Nationalfeiertag. Um 17 Uhr geht's los und wir bei Störfunk live, wir hören jetzt gleich rein in die erste Aufnahme. Für euch gibt's zu hören die Bands Wazoo und später noch gibt's ein Rocktrio aus Manchester, UK namens Bones Shake.
4: Hallihallo! Also wir sind wieder da, Adieu Tristesse, und ein paar von euch sind auch schon da. Hallo. Ja, bevor es jetzt losgeht, heute mit unserem bunten Programm über alle Genres hinweg mit Wazoo, The Bone Shakes und Pierre Omer Swing Revue. Das ist etwa das, was wir uns an das Maximum an musikalischer Vielfalt. Das stellen wir uns natürlich auch gesellschaftlich mal in Crailsheim vor. Und wir sind da ein Teil davon, ein kleiner Teil dieser Gesellschaft und hoffen, dass der größere Teil uns heute auch akzeptiert. Gucken wir mal, was passiert. Aber euch wünsche ich viel Spaß bei den drei Bands und ein paar haben auch Merchandise dabei. Nehmt da das Angebot ordentlich in Anspruch, denn die können es gebrauchen. Und bei uns ist natürlich Essen und Trinken ist auch unser Angebot und das steht auch für euch bereit. Also schlagt zu, habt Spaß und genießt's. Wazoo wird beginnen in einer Minute. Die sind schon soweit.
5: Aber singen tut ihr nicht, oder?

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Ja, vielen Dank. Schönen guten Abend. Wir sind Wazor. Einfach so aussprechen, wie man es schreibt. Nächster Song, Via Paradiso. Oh, der ist übrigens auf unserer ersten Platte. Die ist übrigens, ich fange jetzt schon mit Merchandise an, später am Merchandise-Stand gibt, den wir noch aufbauen werden.

Wir bereiten hier gerade, wir glauben, eine Weltpremiere vor. Den haben wir nicht nur, wir haben ihn schon mal live gespielt. Entschuldigung.

auch ganz neue Odyssee. Auf unserer neuen Platte. Die ist irgendwie auch so rot-weiß und gelb.

0: nochmal.
1: Moment.
0: Ach so. Okay.
2: Nee, wir dürfen nicht.
0: Ach?
2: Wir dürfen nicht.
1: Ja, ja. Das ist ja noch gar nicht unser letztes Lied. Das nächste Song, Danger. Von der Platte Danger. Wir könnten auch noch kurz während der Umschaltpause nochmal auf, wir können überhaupt mal auf Social Media aufmerksam machen. Ja, wir sind auf Social Media. Ihr findet uns unter WhatsApp auf sämtlichen Plattformen, die ihr euch vorstellen könnt. Außer bei TikTok. Da sind wir irgendwie so zu alt oder so. Genau, wir danken dem Wettergott. Wir danken überhaupt. Adieu, Tristesse. Vielen Dank, dass wir da sein durften. Wir spielen einfach noch einen.

Ja, adieu Tristesse. Danke, dass wir da sein dürften. Letzter Song, wir sind Wattsaw. Schaut mal wieder vorbei, sollten wir hier irgendwo dagegen spielen oder kommt mal vorbei, wenn wir sonst irgendwo spielen. Social Media, wisst ihr, Platten haben wir auch jede Menge dabei. Wir bauen sie auch noch auf. Okay, letzter Song und viel Spaß mit den nachfolgenden Bands, die da heißen Bones Shake und Pierre Omer und Pierre Omer Swing Review. Danke. Viel Spaß noch. Habt einen schönen Abend. Trinkt Bier, trinkt Wasser. Habt einen schönen Abend. Danke für die schöne Zeit.

0: Vielen Dank. Wir sind Wazor. Schönen Abend noch.
1: Ihr hört Radio Störfunk mit der Sendung Störfunk Live und einem Mitschnitt vom Tristestival 2023 am alten Wasserspeicher zwischen Altenmünster und Onolsheim vom Festival Freitag. Das war Wazoo, zwei Musiker aus München, Philipp Gross am Schlagzeug und Christian Riedel am Bass auf Good Feeling Records. Und weiter geht's jetzt mit einem Trio aus Manchester. Die Band nennt sich Boneshake, bestehend aus Andy Sheffield, Dave Sheffield, ich nehme mal an, die beiden sind Brüder, und zuletzt noch David Brennan. Viel Spaß hier bei Störfunk Live.

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Das war Störfunk live hier auf Radio Störfunk mit einem Mitschnitt vom Tristestival 2023 vom alten Wasserspeicher zwischen Altenmünster und Onolsheim. Alles organisiert vom Kulturverein Adieu Tristesse e.V. Gehört habt ihr den Festival Freitag zumindest. Die ersten zwei Bands am Anfang war das Wazoo, zwei Musiker aus München, und jetzt zuletzt haben kräftig eingeheizt ein Rocktrio aus Manchester, Bone Shakes, mit relativ brachialem Sound, wie ich finde. Aber eine Band gab es noch beim Festival Freitag auf dem Tristestival 2023, und das war Pierre Omer Swing Revue, und die hört ihr dann in der nächsten Woche hier nur bei Störfunk live. Vielen Dank, dass ihr in dieser Woche dabei wart. Bleibt uns gewogen und bis

Ja, leider Gottes immer noch ohne Intro, dafür aber trotzdem mit mir, Alea, und ihr hört Auf Wellenlänge bei Radio Störfunk. Ich sitze heute nicht im Studio, sondern bei mir zu Hause und genieße so ein bisschen meinen Urlaub. Ich weiß, es klingt immer lächerlich, das zu Menschen zu sagen, die schon lange in der Arbeitswelt drin sind und es auch eigentlich gar nicht mehr anders kennen. Aber wenn man so nach 13 Jahren Schule mit Ferien und, keine Ahnung, Feiertagen in die Arbeitswelt startet und dann plötzlich nur noch 30 Urlaubstage hat, die man selber einplanen muss, ist schon irgendwie so ein kleiner Schlag ins Gesicht. Aber ich habe es jetzt endlich mal gewagt und mir die Tage freigenommen. Ich habe es mir aber natürlich nicht nehmen lassen, diese Sendung für euch vorzuproduzieren. Und als ich ganz tief in meiner Ideenkiste für die heutige Sendung gekruschtelt habe, ist mir eine kleine Idee gekommen. Ich würde nämlich mal ganz frech behaupten, ich habe so ein verborgenes Talent oder zumindest Hobby, denn ich lieb's, Cocktails zu mixen. Meine Friends and Family wissen Bescheid und können sicherlich auch bestätigen, dass ich das eigentlich echt auch ganz gut mache. Wer von euch Ende letzten Jahres, war es glaube ich, auf der Mitgliederversammlung unterwegs war, hat sicherlich von mir auch einen Cocktail in die Hand gedrückt bekommen. Ich lieb's einfach. Dieser Shaker in der Hand und dann Sachen reinschmeißen und es kommt was Cooles raus. Ich würde sogar so weit gehen zu sagen, dass ich Cocktails lieber mix, als sie am Ende dann auch zu trinken. Und aufgrund dieser Qualität habe ich beschlossen, ich präsentiere euch heute meine Favorite Drinks. Deswegen würde ich sagen, haltet die Shaker bereit und seid gespannt. Aber für die richtigen Vibes gibt es jetzt erstmal noch ein bisschen Musik. Deswegen hier für euch.

Wenn ich ehrlich bin, ich bin ja eigentlich immer so ein bisschen im Flugmodus. Einfach so die Sachen packen, auf in Richtung Sommer, Sonne, Kaktus oder auch Sommersonne, Sonnenschein. Es ist mir vollkommen egal. Hauptsache raus. Weil das aber nicht so einfach geht, sitze ich jetzt hier mit meinem Mikrofon und ihr hört auf Wellenlänge dein Mix aus Vibes and Voices. Und für die heutige Sendung habe ich mir vorgenommen, ganz nach dem Motto Fake it till you make it. Ich labere euch heute über die absoluten Summer Essentials voll und hau euch dabei auch noch meinen Gute-Laune-Mix um die Ohren, denn ich habe die Gunst der Feiertage genutzt und mir Urlaub genommen und das sind genau die Vibes, die ich hier haben möchte. Geht mir weg mit 10 Grad Wolken und im schlimmsten Fall auch noch Regen. Ich will einfach ein bisschen Sonne und das Leben genießen und deswegen sitze ich im Übrigen auch nicht bei uns im Studio, sondern bei mir zu Hause mit meinem kleinen selbst zusammengeschusterten Setup hier. Ich hoffe, das klappt auch alles. Sonst habe ich ein kleines oder eben auch größeres Problem. Aber wenn ihr das gerade alles hören könnt, dann scheint es gut gelaufen zu sein. Ich hoffe jetzt einfach mal aufs Beste. Ja, ist immer ein bisschen schwierig außerhalb vom Studio, aber das wird schon. Ich muss ja sagen, ich finde, Urlaub auf Balkonien hat auch so ein bisschen seinen Charme. Und dank des Klimawandels fühlt sich ja der April hier gefühlt schon nach Hochsommer an. Und nachdem ich die essentiellen Steps wie einen Spaziergang im T-Shirt, Frühstück auf der Terrasse und das unumgängliche Angrillen schon abgearbeitet habe, fehlt mir persönlich eigentlich nur noch eine einzige Sache zum perfekten Summerfeeling. Und das sind die Drinks, besser gesagt Cocktails. Aber bevor ich euch da meine Favorites näher bringe, gibt es noch ein bisschen Musik für euch, damit wir gleich auch gemeinsam auf einer Wellenlänge sind. Hier also für euch South of the River.

Ihr hört Auf Wellenlänge mit Alea und falls ihr neu dazu geschaltet seid, absolut kein Problem. Ich spreche hier in den kommenden Minuten über eins meiner absoluten Summer Essentials, nämlich über Cocktails. Und genau dafür habe ich euch 6 Drinks mitgebracht, die entweder absolute Klassiker sind oder meine Lieblinge. Ich weiß, genau genommen ist es erst kurz nach 4, aber ich sehe das Ganze locker, denn irgendwo in der Welt ist mit Sicherheit schon 18 Uhr. Und wenn nicht, könnt ihr die Sendung wie alle anderen im Übrigen auch noch 7 Tage lang in unserer Störfunk-Mediathek nachhören und euch das sozusagen einteilen, wie ihr lustig seid. Aber ich würde sagen, wir starten einfach mal rein und fangen an mit meinem absoluten und ungeschlagenen Favoriten, dem Pornstar Martini. Das ist ein vergleichsweise junger Cocktail, der erst 2002 in London entstand, kreiert vom bekannten Barkeeper Douglas Ankrah im legendären Lab, das ist die London Academy of Bartenders. Und der Drink war ursprünglich unter dem Namen Maverick Martini bekannt, aber Ankrah entschied sich doch für eine provokantere Variante, nämlich Pornstar Martini, um damit so ein bisschen Aufmerksamkeit zu erzeugen. Der Name soll laut ihm aber nicht anstößig, sondern eher so ein bisschen spielerisch sein, ein Symbol für Glamour, Exotik und einen Hauch dedikanten Luxus, wie er es genannt hat. Die Kombination aus Vanille-Wodka und Passionsfrucht steht nämlich für tropische Süße mit einem sexy Twist und besonders innovativ dabei ist das Glas Champagner, das separat serviert wird und als geschmacklicher Kontrast, aber eben auch als so ein kleines elegantes Erlebnis fungiert. In kurzer Zeit wurde der Pornstar Martini in Großbritannien und später auch international übrigens zum Kultdrink, besonders beliebt in High-End-Cocktailbars und bei Event-Gastronomien. Und heute zählt er zu den populärsten Signature-Drinks der 2000er Jahre. Und wenn ihr jetzt Lust habt, das Ganze mal nachzumixen und auszuprobieren, ich habe euch mein persönliches Top-Rezept aufgeschrieben. Ich weiß nicht, ob ihr das kennt, wenn ihr irgendwelche Cocktailrezeptbücher habt, da ist normalerweise die Zentiliter-Angabe, also CL. Ich mache es jetzt in Millilitern, das ist vielleicht ein bisschen einfacher. Also für den Martini braucht ihr 60 Milliliter Vanille-Wodka, 20 Milliliter Passionsfruchtlikör, ich kann da Passoa empfehlen, ist glaube ich auch der, den ihr am ehesten im Laden findet, 20 Milliliter Limettensaft, im besten Fall frisch gepresst, 15 Milliliter Vanillesirup und 40 bis 60 Milliliter Maracuja-Saft, das ist euch überlassen. Kommt darauf an, wie fruchtig ihr das Ganze haben wollt. Und wenn ihr es perfekt machen wollt, dann braucht ihr auch noch eine halbe Passionsfrucht später als Topping. Und für diesen exquisiten Beigeschmack eben 20 Milliliter Champagner serviert in einem Shotglas. Und für die alkoholfreie Variante würde ich euch empfehlen, die beiden alkoholischen Zutaten im Drink einfach mit 60 Milliliter Ananassaft zu ersetzen. Das gibt nochmal so einen kleinen Säurekick und schmeckt auch echt super gut. Zur Zubereitung, ihr müsst einfach alle Zutaten bis auf die Passionsfrucht in den Shaker geben und dann ganz kräftig schütteln. Mein Richtwert ist da immer so lange, bis ich quasi das Eis nicht mehr klappern höre. Dann ist es gut geschüttelt und das Ganze gebt ihr dann in ein gekühltes Martini-Glas und garniert den ganzen Spaß dann noch mit der halben Passionsfrucht und ihr habt einen super leckeren Drink. Den Champagner im Übrigen trinkt ihr immer abwechselnd, also erst einen Schluck vom Cocktail, einen Schluck Champagner und es gibt dann ein Wahnsinns-Geschmackserlebnis im Mund. Ich muss sagen, ich verzichte meistens auf den Champagner und bleibe nur beim Cocktail. Das geht natürlich auch. Direkt nach diesem Meisterwerk aus Süße und Fruchtigkeit belegt bei mir ein Cocktail den zweiten Platz, von dem ich mir sicher bin, dass ihr ihn schon mal gehört habt, auch wenn ihr ihn selber noch nie getrunken habt. Der Cosmopolitan. Das ist ein Paradebeispiel dafür, wie ein Drink durch Popkultur zur Legende werden kann. Seine Geschichte beginnt aber nicht in New York, sondern reicht tatsächlich bis in die 1930er Jahre zurück. Damals tauchten nämlich erste Vorläufer auf, nämlich Mischungen aus Wodka, Likör und Zitrussaft. Die waren sehr beliebt in Hotels und High Society Bars. Aber die moderne Version des Cosmos, wie wir sie heute kennen, wurde erst in den 1980er Jahren populär. Vermutlich in Miami oder San Francisco, das ist nicht so ganz sicher.
einfach an einem Ort, wo Barkeeper begannen, den Wodka mit Cointreau und Cranberry-Saft zu kombinieren. Der Drink wurde fruchtiger, femininer und ein bisschen auffälliger. Er sollte nämlich sowohl elegant als auch süffig sein. Perfekt für Partys, Clubs und stilvolle Abende. Aber seinen internationalen Durchbruch feierte der Cosmo in den späten 1990ern durch die TV-Serie Sex and the City. Carrie Bradshaw und ihre Freundinnen machten ihn zum Lifestyle-Stay, denn sie bestellten ihn andauernd. Der Drink wurde dadurch zum Symbol für Unabhängigkeit, Sexiness und urbanes Lebensgefühl. Ein Glas voll New Yorker Coolness mit einem Hauch Luxus, so wird er mittlerweile genannt. Und auch hier, wenn ihr das Ganze zusammenmixen wollt, habe ich euch mein Top-Rezept mitgebracht. Ihr braucht einfach 40 Milliliter Wodka, 20 Milliliter Orangenlikör. Ich empfehle da Cointreau. Man kann aber auch einen Triple Sec nehmen, das ist im Endeffekt einfach Geschmackssache. Dann haut ihr da noch 20 Milliliter Limettensaft dazu und 50 Milliliter Cranberry Saft. Kann man aber auch ein bisschen weniger oder ein bisschen mehr machen. Ist wie beim anderen Cocktail einfach Geschmackssache, ob ihr da mehr Saft wollt. Und natürlich braucht ihr noch Eiswürfel. Und wer will, eine Limettenscheibe oder Orangenzeste zur Deko. Für die alkoholfreie Variante einfach den Alkohol mit 20 Millilitern Orangensirup und 40 Milliliter Bitteraperitif, natürlich alkoholfrei, beispielsweise Sunbitter, auffüllen. Zur Zubereitung, ihr müsst dann einfach nur alle Zutaten mit Eis kräftig shaken. Ich würde es wieder so machen, so lange, bis ihr das Eis nicht mehr klappern hört und dann in ein gekühltes Martini-Glas abseihen und am Ende dann noch mit der Limettenscheibe garnieren. Ich finde, das macht immer noch was her, dieses Grün mit dem Pink zusammen sieht richtig, richtig sommerlich und schön aus und schmeckt auch noch ein kleines bisschen besser, als würde man es weglassen. Wenn wir jetzt aber ein bisschen weitergehen in der Geschichte der Cocktails, gibt's einen Drink, der sich meiner Meinung nach ein bisschen ungerechtfertigt auf Platz 1 der beliebtesten Sommerdrinks geschlichen hat. Und deswegen bekommt ihr jetzt von mir nicht den klassischen Aperol Spritz, sondern den noch besseren Aperol Sour. Aber kurz zur Vorgeschichte. Aperol ist ja ein leuchtend orangener Bitterlikör, der bereits 1919 in Italien erfunden wurde, von zwei Brüdern. Das Ganze hat einen Alkoholgehalt von nur 11% und Aromen aus Bitterorange, Rhabarber und Kräutern und war damit von Beginn an als leichter Aperitif gedacht. Lange Zeit war der Aperol tatsächlich ein klassischer Bestandteil italienischer Trinkkultur, aber international eher unbekannt, bis der Aperol Spritz in den 2010ern durchstartete und wirklich durch die Decke schoss. Danach begannen Bartender weltweit Aperol neu zu interpretieren. So entstand unter anderem auch der Aperol Sour. In meinen Augen eine raffinierte Verbindung der bittersüßen Note des Likörs mit der Struktur von einem klassischen Sour-Cocktail. Der Aperol Sour bringt nämlich Eleganz, Frische und eine gewisse Leichtigkeit ins Glas. Perfekt für Genießer, die komplexe Aromen lieben, aber auf Schwerfälligkeit verzichten wollen. Und es ist ein echter Liebling unter den modernen Aperitif-Varianten, den ihr unbedingt mal ausprobieren solltet. Und beim Thema Ausprobieren. Für das Ganze braucht ihr einfach nur 50 Milliliter Aperol, 30 Milliliter Zitronensaft, 20 Milliliter Zuckersirup und 10 Milliliter Eiweiß. Ich persönlich präferiere Aquafaba, also die Flüssigkeit von Kichererbsen. Gibt's mittlerweile auch in so kleinen Tetrapacks direkt zum Kaufen, weil dann habt ihr nicht das Eigelb noch rumliegen und der ganze Spaß bleibt auch noch vegan. Und zu guter Letzt braucht ihr noch ein paar Eiswürfel. Für die alkoholfreie Variante einfach den Aperol mit 50 Milliliter Bitteraperitif ersetzen. Zum Beispiel mit einem Sunbitter, der ist ja direkt schon natürlich alkoholfrei. Bei der Zubereitung, diesmal ganz wichtig, gibt es eine Sache, auf die ihr achten müsst, nämlich alle Zutaten ohne Eis in den Shaker geben und gut schütteln. In der Bartendersprache spricht man an diesem Punkt vom sogenannten Dry Shaking. Das ist wichtig, damit der Cocktail am Ende auch so richtig schön schaumig und cremig wird. Wenn ihr das Ganze gut verschüttelt habt, dann tut ihr auch noch das Eis dazu und shakt es nochmal. Und dann könnt ihr das Ganze auch schon in ein Tumblerglas mit frischem Eis abseilen. Das ist so ein kleines stumpiges Glas, ähnlich wie ein Whiskyglas. Aber im Endeffekt könnt ihr das auch überall reinfüllen. Und wer will, kann den ganzen Spaß auch noch mit einer Orangenzeste oder Zitronenscheibe garnieren. Schmeckt aber auch ohne super.
Ja, das waren jetzt drei meiner Favorite Cocktails, aber bevor wir mit den anderen in meinem Repertoire weitermachen, bekommt ihr noch zwei Songs und laut meiner Familie sind das absolute Urlaubsessentials und das ist ja genau der Vibe, den wir haben wollen und deswegen wünsche ich euch ganz viel Spaß mit Azzurro von Adriano Celentano.

Und damit welcome back zu Auf Wellenlänge. Hier geht's heute um die absoluten Urlaubsvibes und Cocktails. Und nachdem ich euch schon tiefe Einblicke in meine drei liebsten fruchtigen Drinks gegeben habe, dachte ich, wir machen einfach mal in eine andere Richtung weiter. Und passend zu Gelato dachte ich, es gibt nichts Besseres als den Affogato mit Kaffeelikör. Der klassische Affogato al Caffè stammt im Übrigen aus Italien und ist streng genommen gar kein Cocktail, sondern ein Dessert, allerdings eins mit sehr starkem Bar-Appeal. Ich habe mit meinem Bruder gesprochen, der versucht hat, mir zu erklären, das Wort Affogato leitet sich ab aus dem englischen I forgot to, in diesem Kontext by milk, und deswegen musste man Vanilleeis benutzen. Das stimmt aber nicht so ganz, denn Affogato heißt auf Italienisch ertrunken und gemeint ist damit die Kugel Vanilleeis, die im heißen Espresso badet. Und diese Kombination aus heiß und kalt, bitter und süß wurde in italienischen Cafés und Eisdielen seit dem 20. Jahrhundert serviert. Der Affogato ist Ausdruck der typisch italienischen Leidenschaft für Einfachheit und Genuss, wenig Zutaten. Große Wirkung. Die moderne Barkultur hat das Ganze dann einfach für sich entdeckt und auch noch mit ein wenig Kaffeelikör veredelt. Was ihr dafür braucht, ist eine Kugel, im besten Fall eine große, Vanilleeis, 20 Milliliter Kaffeelikör. Ich kann da Kahlua empfehlen, den kriegt ihr eigentlich auch in jedem Supermarkt, und einen frischen Shot Espresso. Der muss wirklich frisch gebrüht und noch heiß sein. Für die alkoholfreie Variante lasst einfach den Kaffeelikör weg. Es schmeckt trotzdem genug nach Kaffee. Das Vanilleeis gebt ihr dann einfach in eine kleine Schale oder in ein Glas und dann leert ihr den Espresso gemischt mit dem Kaffeelikör über das Eis. Und dann sollte man das Ganze im besten Fall sofort servieren und genießen, bevor das ganze Eis weggeschmolzen ist. Ja, sollte Kaffee nicht so ganz euren Geschmack treffen, ihr aber trotzdem auf der Suche nach Klassik und Stil seid, gibt's einen Drink, den ich euch wärmstens empfehlen kann, nämlich den Negroni. Der Negroni zählt zu den größten Klassikern der Cocktailgeschichte. Seine Geburtsstunde schlug vermutlich 1919 in Florenz, als der Graf Camillo Negroni in der Bar Caffè Casino, das war seine Lieblingsbar, seinen absoluten Lieblingsdrink, den Americano, der aus Campari, Wermut und Soda besteht, mit einem besonderen Wunsch veredeln ließ. Er sagte nämlich, gib mir Gin statt Soda bitte. Und der Barkeeper Fosco Scarselli servierte ihm den modifizierten Drink mit einer Orangenzeste anstelle der üblichen Zitronenzeste, und damit war ein Klassiker geboren. Der Negroni ist ein Cocktail der Balance. Er ist so ein bisschen herb durch den Campari, süßlich und aromatisch durch den roten Wermut, sowie wach und komplex durch den Gin. Er verkörpert also italienischen Stil und die Raffinesse klassischer Barkultur und ist bis heute einer der Lieblinge von Mixologen auf der ganzen Welt. Und wenn ihr das Ganze nachmachen wollt, braucht ihr einfach nur 30 Milliliter Gin nach Wahl, 30 Milliliter roten Wermut und 30 Milliliter Campari, also das ist ein 3-3-3-Verhältnis. Und on top einfach noch eine Orangenzeste. Die alkoholfreie Variante ist bei dem Cocktail tatsächlich ein bisschen schwieriger, weil nur Alkohol drin ist. Ihr bräuchtet in dem Fall 30 Milliliter alkoholfreien Gin, 30 Milliliter roten alkoholfreien Wermut, beispielsweise einen von Abstinenz, und ihr bräuchtet noch 30 Milliliter alkoholfreien Bitter. Da sind wir wieder beim absoluten Klassiker, dem Sunbitter. Also ist es möglich, aber ein bisschen umständlich. Zur Zubereitung, ihr müsst einfach alle Zutaten ohne einen Shaker oder sonst was in ein Tumblerglas geben und dann einfach mit ein bisschen Eis umrühren und on top mit der Orangenzeste garnieren. Ja, und last but not least auf dieser Reise habe ich euch einen absoluten Klassiker mitgebracht, der seine Krone in meinen Augen absolut verdient trägt. Ich liebe ihn, ihr wahrscheinlich auch, und deswegen gibt's für euch den Mojito. Der Mojito ist nämlich einer der ältesten und bekanntesten Rum-Cocktails der Welt, und seine Geschichte führt weit zurück in die Karibik des 16. Jahrhunderts. Ursprünglich tranken Seefahrer und Piraten nämlich eine Mischung aus Aguardiente, das ist eine Art Rohrum, mit Limette, Zucker, Wasser und Minze, um Krankheiten wie Skorbut zu bekämpfen. Der die Heilwirkung von Zitrussaft war damals medizinisch
medizinisch bekannt. Später wurde daraus dann der allseits beliebte Mojito, wie wir ihn heute kennen, mit echtem Rum, frischer Minze und Sodawasser. Der Drink entwickelte sich in Havanna in Kuba und wurde besonders durch eine berühmte Persönlichkeit weltberühmt, nämlich Ernest Hemingway. In seiner Lieblingsbar La Bodeguita del Medio genoss der Schriftsteller nämlich regelmäßig Mojitos, was den Cocktail zu seinem Symbol für kubanische Lebensfreude machte. Ich muss ja sagen, in meinen Augen steht er nicht nur für kubanische Lebensfreude, sondern auch für deutsche Lebensfreude. Denn ich finde, es gibt wenig so schöne Dinge wie einen Mojito an so einem sonnigen Tag. Und der ist ja auch ganz einfach zu machen. Ihr braucht nur 45 Milliliter weißen Rum, 2 Teelöffel, im besten Fall weißen Rohrzucker, aber es tut auch jeder andere, eine halbe Limette, die ihr in 4 Stücke schneidet, frische Minzblätter und 120 Milliliter Sodawasser. Und wenn ihr keinen Soda habt, dann nehmt ihr einfach Sprudel. Das tut es im Normalfall auch. Guckt einfach, dass es Classic und nicht Medium ist. Es sollte einfach ganz doll blubbern. Dann noch ein paar Eiswürfel oder Crushed Eis dazu und schon seid ihr eigentlich gesettet, um das Ding zusammenzumischen. Für die alkoholfreie Variante, auch bekannt als Mojito, ersetzt ihr einfach den Rum durch weißen Traubensaft oder Ginger Ale. Finde ich persönlich ganz cool. Schmeckt auch richtig gut. Zur Zubereitung, ihr müsst die Limetten und den Zucker einfach nur in ein hohes Glas geben und dann so ein bisschen zerstampfen, dass der Zucker im Limettensaft schon anfangen kann, sich aufzulösen. Dann nehmt ihr die Minzblätter und klatscht die vorsichtig in den Händen. Nicht so, dass sie zerreißen, aber so, dass das Aroma austreten kann. Dann gebt ihr die dazu. Dann könnt ihr den Rum drüber kippen, das Glas mit Eis auffüllen und eben den Rest mit Soda auffüllen und den ganzen Spaß dann noch leicht umrühren und wenn ihr wollt. Und es soll richtig special aussehen, könnt ihr den ganzen Spaß auch noch mit so einem kleinen Stück Minze garnieren. Das macht immer noch mal was her und ist so die Krone auf dem perfekten Summer Essential. Also ich muss sagen, ich habe jetzt richtig Lust, mir einen Cocktail mixen zu gehen. Und während ich das mache, beschalle ich euch einfach noch ein bisschen mit Musik und deswegen viel Spaß.

Ihr Lieben, mit einem kurzen Blick auf die Uhr muss ich leider feststellen, ich muss ziemlich dringend zum Schluss kommen. Ich habe mich irgendwie im Cocktail-Sumpf verloren und deswegen verabschiede ich mich jetzt schon mal von euch. Das war Auf Wellenlänge. Am Mikro war Alea und ich wünsche euch einen wunderschönen Abend mit oder ohne Cocktails. Wir hören uns nächste Woche Dienstag wieder um 16 Uhr und bis dahin wünsche ich euch alles Gute. Tschüss.

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1: Herzlich willkommen zu einer neuen Ausgabe hier auf Radio Störfunk mit mir, Rosa, am Mikrofon. Wie ihr wisst, stelle ich euch ja alle zwei Wochen regelmäßig neue KünstlerInnen oder neue Bands vor. Letzte Woche ging es dabei um Tame Impala und die kannte ich ja noch nicht. Heute wird's etwas anders, aber nicht vom Genre her. Wir bleiben in dem Rock-Pop-Genre, würde ich sagen. Aber die Band, die kenne ich schon etwas besser als Tame Impala, denn viele von den Songs höre ich auch privat sehr, sehr gerne, aber ansonsten weiß ich nicht viel über die Band und auch frühere Songs sind mir ziemlich unbekannt. Deshalb habe ich sie für heute rausgesucht und es ist die Band Maneskin. Ich stelle euch heute erstmal die Band an sich vor und natürlich auch ihre Geschichte sollen wir kennenlernen. Danach geht es dann um die einzelnen Alben, die schauen wir uns natürlich genauer an. Und dann geht es auch noch um ein paar Themen, die die Band so behandelt und auch um die Zukunft. Natürlich habe ich passende Musik mitgebracht, denn das ist natürlich das Wichtigste, wenn man eine neue Band kennenlernen möchte. Da starten wir direkt mit zwei Songs, mit denen auch das neueste Album von ihnen startet. Und der erste Song ist Honey, Are You Coming?

Own My Mind von Måneskin hier in der rosaroten Welt. Und Måneskin, das ist das heutige Thema, denn ich, Rosa, spreche heute über diese Band. Gerade haben wir schon zwei Songs von ihrem neuesten bzw. von ihrem letzten Album gehört. Bevor ich auf die Alben eingehe und auf die Musik allgemein, möchte ich euch natürlich aber erstmal die Band an sich vorstellen. Wie gesagt, sie heißt Måneskin. Das ist dänisch und bedeutet Mondschein. Das hat auch einen Grund, warum sie einen dänischen Namen haben, denn eine der Mitglieder, nämlich Victoria De Angelis, hat auch dänische Wurzeln und hat eben den Namen dann vorgeschlagen. Eine von den Mitgliedern habe ich jetzt also schon vorweggenommen. Sie heißt Victoria De Angelis und sie spielt den Bass in dieser Band. Die Band besteht insgesamt aus 4 Mitgliedern. Sie ist eine davon. Dann gibt es noch den Frontman bzw. den Sänger Damiano David und den Schlagzeuger Ethan Torchio und zum Schluss noch Thomas Raggi an der E-Gitarre. Die sind zurzeit alle zwischen 25 und 27 Jahren alt, also obwohl sie schon lange Musik machen, trotzdem noch eine ziemlich junge Band. Sie haben sich schon in Rom im Jahr 2000

und waren da alle schon bei ihren jeweiligen Instrumenten tätig. Der Stil ist jetzt nicht ganz klassischer Rock, es ist eine Mischung aus Glam Rock, Alternative Rock und auch Pop Rock. Ich denke, man hat es gehört, ist ja jetzt nicht mega Heavy Metal Rock oder in eine härtere Richtung, sondern es sind natürlich auch sehr viel melodische Sequenzen dabei und geht eben auch in die Pop-Richtung. Die Songs, die sind auf Italienisch und auf Englisch, denn wie gesagt, sie haben sich in Rom gegründet und kommen eben alle aus Italien. Und die früheren Songs, die wir uns nachher noch anhören werden, hatten auf jeden Fall noch sehr viel mehr italienische Lyrics dabei. Bevor wir jetzt weitermachen und uns schon noch mehr die Musik anhören, beziehungsweise auch anschauen natürlich, gehe ich noch ein bisschen auf die Meilensteine ein, die sie schon erreicht haben. So richtig angefangen haben sie als Straßenmusiker in Rom und wurden dann immer etwas bekannter. Und dann waren sie bei der italienischen Version von X Factor. Das ist ja so eine Castingshow, wo eben verschiedene musikalische Talente dann entdeckt werden. Da sind ja auch schon vor allem in der UK-Version sehr, sehr viele Bands herausgekommen, die dann wirklich erfolgreich waren. Sie waren in der italienischen Version im Jahr 2017 und haben dort den zweiten Platz belegt. Auch wenn sie nicht gewonnen haben, war das so richtig der Anfang, wo sie dann super bekannt wurden. Ein weiteres Meilenstein war dann im Jahr 2021, also 4 Jahre später. Da hatten sie auch schon ihr zweites Studioalbum rausgebracht. Da haben sie das Sanremo Music Festival gewonnen und das ist anscheinend ein sehr, sehr großes Festival und war auch ein sehr besonderer Sieg eben. Und im selben Jahr haben sie noch ein weiteres wichtiges Festival, naja, beziehungsweise eine große Veranstaltung gewonnen und das war der ESC, also der Eurovision Song Contest. Der war ja jetzt auch erst am vergangenen Wochenende. Damals haben sie eben für Italien gewonnen und das war auch ein Sieg für Italien, wo sich bestimmt viele italienische Fans gefreut haben, denn das war seit, soweit ich weiß, über 30 Jahren der erste Sieg, der dann mal wieder gemacht wurde. Das wurde natürlich riesig gefeiert und der Song, mit dem sie gewonnen haben, das ist Zitti e Buoni. Das heißt auf Deutsch so grob übersetzt, halt die Klappe und benimm dich. Sehr, sehr spannender Song und auch vor allem meiner Meinung nach sehr, sehr guter Song. Ich kann nachvollziehen, dass sie beim ESC damit gewonnen haben. Und deshalb, damit ihr es vielleicht auch nachvollziehen könnt, hören wir jetzt den Song Zitti e Buoni und danach geht's weiter mit den einzelnen Alben, die wir uns dann anschauen werden. Mhm.

Måneskin mit L'altra Dimensione hier in der rosaroten Welt mit mir, Rosa, am Mikrofon, wo ich heute über diese Band spreche. Gerade habe ich euch ja schon vor der Musik ein bisschen genauer dargestellt, wer diese Band eigentlich ist, wer dazugehört und was so die Meilensteine waren, die sie so zu ihrem Erfolg gebracht haben. Denn man kann sagen, die Band ist ganz schön erfolgreich gewesen und ist es auch immer noch. Und das kann man auch an den verschiedenen Alben sehen, die sie veröffentlicht haben. Wir schauen uns jetzt gemeinsam das erste Album an, das heißt Il Ballo della Vita, übersetzt so viel wie Tanz des Lebens, und das war eben das Debütalbum aus dem Jahr 2018. Auf der Platte sind 12 Songs drauf, die meisten sind da überwiegend eher noch auf Italienisch geschrieben und nicht auf Englisch, und die meisten davon wohl auch von Damiano selber geschrieben, also von dem Sänger, den ihr gerade auch schon gehört habt. Die beiden Songs, die ihr gehört habt, das war jetzt einmal, wie gesagt, L'altra Dimensione und davor Fear for Nobody, und ich finde, an den beiden hört man schon, dass das Album eine ganze Bandbreite an Sound hat, denn jetzt das gerade hat sich ja etwas ruhiger angehört, wobei Fear for Nobody davor schon etwas rockiger war, und das kann man auch an den Rezensionen lesen. Das wird gelobt, dass das Album eben so eine große Bandbreite hat, dass es Elemente verbindet von Pop, Funk und Rap, die auch zu dem Rocksound eben dazugenommen werden. Das zentrale Thema, vor allem in den Lyrics, da geht es um Jugend, um Kunst und Vielfalt und vor allem auch um die Freiheit. Und das Album war an sich schon ganz schön erfolgreich, dass es nämlich direkt in Italien auf Platz 1 der Albumscharts geklettert, was natürlich ein Riesenerfolg ist für eine Band, die ihr Debütalbum rausbringt, vor allem in ihrem Heimatland dann. Und davor gab es natürlich dann auch schon Singles, die davor released wurden aus dem Album. So zum Beispiel die Ballade Torna a Casa, die war davor schon auf Platz 1 in den Singlecharts. Die hören wir natürlich auch gleich an. Meine Meinung zu dem Album, ich habe es noch nicht ganz gehört, denn ich kenne eher die beiden späteren Alben besser. Aber ich finde, der Sound ähnelt schon dem Sound, den man dann auch später hören kann, also ein paar Jahre danach. Sie haben sich natürlich weiterentwickelt, aber ich finde es sehr, sehr beeindruckend, das als Debütalbum zu releasen. Und viele der Songs sind ja dann wirklich auch ziemlich beliebt gewesen. Ich finde es sehr, sehr spannend, wie dann auch der Sound variiert. Und natürlich muss ich da euch nochmal ein Beispiel bringen. Deshalb hören wir jetzt die eben schon angesprochene Ballade, nämlich Torna a Casa. Viel Spaß damit!

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1: Torna a casa von Maneskin hier in der rosaroten Welt von dem Album Il Ballo della Vita, was ich euch gerade schon vorgestellt habe. Ich möchte natürlich noch mehr über die nächsten Alben von der Band reden und deshalb machen wir jetzt direkt mit einem guten Beispiel aus dem nächsten Album weiter. Das heißt I Wanna Be Your Slave, kennen bestimmt viele von euch, denn es war ganz schön populär, und dann gibt's die Infos zu dem Album. 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

Den Song haben bestimmt einige von euch schon gekannt, denn das ist einer der erfolgreichsten Songs von der Band Maneskin, über die ich, Rosa, heute in der rosaroten Welt spreche. Den Song habe ich euch jetzt schon mal vorgespielt als Beispiel für das nächste Album, was wir uns anschauen, nämlich das zweite Studioalbum der Band. Das hat den Namen Teatro di Ara Volume 1. Ich weiß nicht, ob ich es ganz richtig ausgesprochen habe. Es kommt aus dem Jahr 2021. Es liegen also 3 Jahre zwischen dem Album, was davor schon erschienen ist, und diesem jetzt. Diesmal sind eher weniger Songs drauf, nämlich 8 Stück. Und es startet mit dem Song Citi e Buoni. Den konntet ihr ja vorhin auch schon hören. Und das ist eben der ESC-Gewinnersong aus dem Jahr 2021. Allein der Song ist natürlich bekannt, aber auch die Performance von Maneskin ist bekannt. Denn ich finde, zu ihrer Musik zählt natürlich nicht nur die Musik selbst, sondern auch, wie sie die vor allem bei Live-Auftritten rüberbringen. Denn es ist natürlich immer sehr, sehr energiegeladen, und auch sie selber, alle 4, strahlen einfach so eine krasse Bühnenpräsenz aus. Das wurde auch bei dem damaligen ESC dann sehr, sehr gelobt und kann man auch noch in verschiedenen Kommentaren in den Videos dazu wiederfinden. Aber nicht nur der Song ist natürlich bekannt von dem Album, sondern auch I Wanna Be Your Slave. Das habt ihr gerade schon gehört. Das hat zum Beispiel über 1,5 Millionen Streams alleine schon, dieser Song. Also mit dem Album sind sie auf jeden Fall letztendlich dann in der großen Bekanntheit angelangt. Die Themen sind diesmal etwas anders als bei ihrem ersten Album. Es geht vor allem um Themen, die junge Menschen bewegen, wie zum Beispiel Individualität. Es geht aber auch um Liebe und um Beziehungen. Und auch das Anderssein kommt manchmal in den Songs vor. Allgemein ist es, wie gesagt, ziemlich bekannt gewesen. Nicht nur die Songs an sich, sondern auch das ganze Album. Das hat zum Beispiel den Platz 15 bei den Billboard-Charts erreicht und ist auch an die Spitze, vor allem in mehrere Länder-Charts, dann geklettert. Und viele Rezensionen, die ich dazu gesehen habe, loben vor allem die Vielfältigkeit von dem Album und auch die gesteigerte Qualität. Trotzdem gab es noch Rezensionen, die sagen, dass die Band gerade erst noch dabei ist, sich zu entwickeln und ihren Sound zu finden. Und natürlich kann man sagen, dass sie damit einen Punkt haben, denn wie gesagt, jetzt gerade sind die Mitglieder zwischen 25 und 27. Vor 5 Jahren waren sie ja alle noch jünger, und da ist man natürlich noch dabei, seinen Sound zu entwickeln, was natürlich aber auch ein sehr, sehr schöner Prozess ist. Und damit ihr auch noch ein bisschen mehr von diesem Album mitbekommt, hören wir nochmal einen Song, der ist etwas länger und etwas ruhiger. Der heißt Coralin, und danach geht's dann weiter mit dem letzten Album, was es bisher veröffentlicht wurde.

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1: Ihr hört das Regionalradio eures Vertrauens, nämlich Radio Störfunk. Und gerade bin ich, Rosa, am Mikrofon in der rosaroten Welt. Heute geht es da um eine ganz bestimmte Band, nämlich um Måneskin. Da haben wir gerade schon ein paar Alben uns gemeinsam hier angeschaut. Jetzt geht es noch um das letzte Album, was bisher veröffentlicht wurde. Und das heißt Rush aus dem Jahr 2023. Ist also auch schon etwas her, dass das Album herausgekommen ist. Das hat auch einen guten Grund, auf den gehe ich aber nachher noch ein. Es gibt auf jeden Fall, das ist wichtig zu erwähnen, zwei verschiedene Versionen. Da war ich am Anfang ganz schön verwirrt. Es gibt die erste Version, die hat 17 Titel und danach gibt es dann noch eine zweite Version, die heißt Rush, Are You Coming? Und da sind dann noch 5 Titel mehr dabei. Also im Endeffekt dann, es gibt sogar 22 Songs, die dort veröffentlicht wurden. Also eine ganz schöne Reihe mehr als beim letzten Album, wo es nur 8 Songs waren. Viele von diesen Songs hat die Band selber geschrieben. Wie gesagt, die Band besteht aus 4 Musikern, aber es war diesmal auch ein großes Team dabei, wo dann selber noch eben geholfen hat, die Songs zu schreiben, beziehungsweise auch sie zu produzieren. Und es waren auch manchmal noch verschiedene Leute mit direkt daran beteiligt, wie zum Beispiel Tom Morello, der bei einem Track auch noch dabei war. Vor dem Release von dem Album an sich gab es natürlich schon mehrere Singles, die aus dem Album davor schon herausgekommen sind und alle waren ganz schön erfolgreich. Soweit ich weiß, waren das 5 Songs, die davor schon released wurden. Zum Beispiel Supermodel, The Loneliest oder Baby Set. Das sind alles ganz schön bekannte Songs geworden und waren dann auch schon im Voraus ganz schön populär und überall eigentlich zu hören. Und allgemein gibt es natürlich übergeordnete Themen, die Måneskin eigentlich immer so mit aufnimmt, würde ich mal behaupten. Aber viele Songs haben auch eine eigene Geschichte, zum Beispiel Gasoline. Das ist ein Antikriegssong, vor allem in Bezug auf Russlands Angriffskrieg, denn der Song wurde eben 2022 geschrieben, wo das natürlich super aktuell war. Man muss dazu sagen, gerade ist der Angriffskrieg natürlich immer noch aktuell. Man sollte natürlich nicht aufhören, darüber zu sprechen. Aber das ist so der Hintergrund zu diesem einen Song. Und so haben auch manche anderen Songs natürlich spezifische Themen, die sie sich anschauen. Es gab auch hier wieder viele Kritiken und Rezensionen und die Meinungen gehen darüber natürlich auseinander, denn viele haben erwartet, dass die Band sich weiterentwickelt in ihrem Sound, was sie, finde ich, auch gemacht haben. Manche haben gesagt, sie sind noch nicht qualitativ gut genug, andere fanden das Album super. Ich kann euch da nur meine eigene Rezension sozusagen geben und ich muss sagen, ich finde das Album sehr, sehr gut. Das ist auch das Album von der Band, was ich am besten kenne, denn ich finde, viele von den Songs haben einfach eine sehr, sehr starke Energie, die sich gut auf einen übertragen kann. Deshalb habe ich natürlich auch noch viele von den Songs mitgebracht für diese Sendung und da hören wir gleich auch nochmal ein. Meine Lieblingssongs aus dem Album hebe ich mir für ein wenig später in dieser Sendung auf. Ein bisschen Zeit habe ich ja noch, denn ich möchte nicht nur über die Alben heute sprechen, sondern auch über die Themen, die sich die Band natürlich auch annimmt und die auch wichtig sind zu erwähnen. Bevor ich da noch darauf eingehe, hören wir jetzt einen Song, der gefällt mir ziemlich gut und der war davor auch schon ganz schön bekannt von dem Album. Der heißt nämlich Mama Mia.

Mamma Mia von Maneskin und ich finde, an diesem Song merkt man doch, was für ein energiereiches Album das letzte Album ist, was ich euch vorgestellt habe, nämlich Rush aus dem Jahr 2023. Vor dem Song habe ich es schon angesprochen, ich möchte natürlich noch auf die Themen eingehen, die sehr, sehr wichtig bei der Band Maneskin sind. Und da gibt es ganz schön viele, muss man sagen. Ein paar habe ich bei meiner Recherche gefunden, auf die besonders Wert gelegt wird. Das sind zum einen Selbstbestimmung und Individualität. Dafür steht die Band einfach, dass man authentisch ist. Man muss nicht konform sein. Es geht also um Nonkonformismus und dass man einfach derjenige sein kann, der man sein möchte. Dazu passt eigentlich ganz gut. Es geht oftmals auch um Sexualität und auch um Freizügigkeit, denn sie thematisieren einfach in ihren Songs offen das Thema Sexualität oder auch Lust oder an das Thema von Geschlechterrollen. Denn das sieht man eben nicht nur an ihrer Musik, sondern auch zum Beispiel an ihren Outfits, wenn sie auftreten. Die Band besteht ja aus 3 Männern und einer Frau und auch die Männer sind nicht so gekleidet, wie es oftmals von der Gesellschaft erwartet wird. Und sie tragen zum Beispiel auch Make-up, weil jeder einfach machen sollte, können sollte, was er möchte und das egal sein sollte, welche Rollen die Gesellschaft davor gibt, was ich eine sehr, sehr gute Message finde. Dann geht es aber auch noch um andere Themen, die natürlich angesprochen werden, wie zum Beispiel Ruhm und aber auch Drogen. Die kommen oftmals in den Liedern vor, denn die Lieder thematisieren auch die Schattenseiten von dem Fame, vom sehr, sehr bekannt sein, auf einmal einfach so einen großen Erfolg zu haben. Und es geht oftmals auch um den Druck, den sie dabei verspüren. Und nicht alle Songs sind so energiegeladen wie der gerade eben oder sind einfach fröhliche Songs. Nein, natürlich wird auch Herzschmerz oder Melancholie thematisiert. Es gibt Balladen, vorhin haben wir schon eine gehört, über zum Beispiel Trennungen, über Einsamkeit und es werden auch verletzliche Emotionen gezeigt. Was ich ziemlich toll finde, dass es so eine große Bandbreite an Themen gibt, die Band behandelt. Und man muss natürlich sagen, deshalb fühlen sich auch einfach viele junge Menschen durch diese Band angesprochen. Was da jetzt noch im Raum steht und was auch noch wichtig ist zu erwähnen, das ist die Zukunft der Band. Denn das Album, was ich euch vorgestellt habe, ist ja im Jahr 2023 rausgekommen, ist also schon ein paar Jährchen her und man würde als Fan natürlich auf neue Musik hoffen. Da gibt es aber gerade nicht so große Chancen, denn seit 2023 wurde offiziell eine Pause eingelegt nach ihrer vergangenen Tour. Und also sie haben gesagt, sie möchten mal wieder als Band zusammenkommen. Das stand außer Frage, ob das passiert oder nicht. Aber jetzt haben sie alle ziemlich erfolgreiche Solokarrieren begonnen. Zum Beispiel Damiano David, also der Frontman und der Sänger, der hat schon sein eigenes Album rausgebracht. Und das geht dann eher in die Pop-Richtung. Da gibt es auch manche Songs, die sehr, sehr erfolgreich waren, wo ihr bestimmt auch schon das ein oder andere gehört habt, egal ob ihr es bemerkt habt oder nicht. Victoria, die wo den Bass spielt, die hat jetzt auch schon eigene Mixtapes herausgebracht. Und Thomas von der Gitarre hat jetzt auch im Dezember vergangenen Jahres sein eigenes Debütalbum rausgebracht. Sie haben also alle viel um die Ohren, deshalb wird sich zeigen, ob bzw. wann sich dann die Band mal wieder zusammenfindet, um vielleicht neue Musik zu machen oder aufzutreten. Es gibt viele Spekulationen, ob sie 2027 für das Sanremo Festival zurückkehren. Da haben sie ja im Jahr 2021 gewonnen gehabt, was ja ein großer Schritt für sie war. Aber das bleibt natürlich noch offen und das muss man sehen. Ich in der rosaroten Welt bin noch nicht ganz fertig, über die Band zu sprechen, denn ich habe noch knapp 10 Minuten Zeit und die fülle ich mit Songs, die mir sehr, sehr gut gefallen. Und da wir jetzt schon fast am Ende der Sendung angekommen sind, aber noch nicht ganz, dachte ich mir, spiele ich einen thematisch passenden Song, der heißt nämlich La Fine. Den hört ihr jetzt und danach stelle ich euch nochmal kurz ein paar Songs vor, die ich sehr, sehr gerne mag.

La Fine von Maneskin und das passt ziemlich gut, denn die rosarote Welt ist auch schon fast am Fine, also am Ende angekommen, aber natürlich nicht, ohne dass ich mich nochmal richtig bei euch verabschiede. Ihr konntet heute in dieser Stunde die Band Maneskin ein bisschen besser kennenlernen, genauso wie ich auch noch ein bisschen mehr darüber erfahren habe. Ich habe euch die Band und ihre Geschichte besser vorgestellt und dann haben wir noch die Alben besser kennengelernt. Ganz am Ende habe ich noch kurz über die Themen bzw. über die Zukunft der Band gesprochen, denn die steht ja noch etwas in den Sternen. In 2 Wochen hört ihr die rosarote Welt hier auf Radio Störfunk dann wieder mit einer neuen Ausgabe. Ihr könnt auf jeden Fall gespannt sein, welche Band oder welche KünstlerInnen ich mir für nächstes Mal aussuche. Hier geht es natürlich weiter mit 4 Programmen. Erstmal um 18 Uhr mit Zigis Sendung Kulturiges aus Hohenlohe. Wenn ihr nächste Woche um 17 Uhr hier wieder einschaltet, dann hört ihr Lisa in ihrer deutsch-französischen Sendung Déjà-vu, mich dann wieder in 2 Wochen, aber die Sendung ist ja noch nicht ganz am Ende angekommen. Ich freue mich jetzt schon, euch noch ein paar Songs von der Band vorzuspielen, die ich selber sehr, sehr cool finde. Da starten wir erstmal mit dem Song Bla Bla Bla. Ich finde den sehr, sehr lustig, wenn ich den höre, bringt mich immer zum Lachen. Und danach gibt es dann noch den Song Cool Kids. Ich wünsche euch auf jeden Fall noch viel, viel Spaß und einen schönen Abend und bis zum nächsten Mal.

herzlich willkommen bei Kulturiges aus Hohenlohe auf Radio Störfunk. Schön, dass ihr eingeschaltet habt, jeden Dienstag um 18 Uhr live aus dem Studio im Alten Schlachthaus in Hall. Ja, und wiederholt wird meine Sendung auch, und zwar immer samstags um 13 Uhr. Am Mikrofon ist Sigi Roll. Was erwartet euch in dieser Sendung? Das sind aktuelle alte Geschichten aus der Region, Interviews mit Leuten aus Hohenlohe, Tipps für schöne Sonntagsspaziergänge oder Ausflüge. Ja, und auch wenig, natürlich machen wir ein bisschen Hohenlohe für Anfänger und für Fortgeschrittene. Auch was hier so los ist, Feste, Partys und so weiter. Einfach alles, was Kult hat und urig ist. Ja, heute am Anfang gibt es nur einen ganz kurzen Blick in die Welt. Und da gehen wir zurück in das Jahr 1962. Also am 19. Mai 1962 gab es eine Gala für JFK, also für John F. Kennedy, Madison Square Garden. Das war eine Geburtstagsparty. Und auf dieser Geburtstagsparty, da sang die Marilyn Monroe, die hauchte ins Mikrofon: Happy Birthday, Mr. President. Ja, und es wurde so zu einer, ja, ikonischen Popnummer. Allerdings war das auch gleichzeitig der Marilyn ihr letzter Auftritt in der Öffentlichkeit. Tja, lang ist's her. Was machen wir heute noch? Heute gibt's natürlich das Ergebnis von der Bürgermeisterwahl in Gerobrunn. Und dann, vorhin habe ich gesagt, Feste, Partys und so weiter. Jetzt am Wochenende ist Pfingste und da ist in Hohenlohe ja jede Menge los. Es fängt auch hier in Schwäbisch Hall Kuchenbrunnenfest von der Salzsieder. In Blaufelde ist Volksfest, Hohenlohe Volksfest. In Rodeburg gibt es den Meistertrunk. Und wie gesagt, ein bisschen was erzähle ich euch dann nach der Musik.

Ihr hört Kulturiges aus Hohenlohe auf Radio Störfunk. Heute mit dem Ergebnis der Bürgermeisterwahl in Gerabronn von 17. Mai. Das Volksfest in Blaufelde nehmen wir ein bisschen unter die Lupe und natürlich den Meistertrunk in Rodeburg. Ja, wie gesagt, am Pfingsten, kommendes Wochenende, am Pfingsten ist jede Menge los hier in Hohenlohe. Auch hier in Schwäbisch Hall sind die Salzsieder mit ihrem Brunnen- und Kuchenfest hier aktiv. Aber wie gesagt, ich beschäftige mich halt mit dem Volksfest in Blaufelde und mit dem Meistertrunk in Rodeburg. Aber jetzt erstmal zur Wahl in Gerabronn. Vergangenes Wochenende am Sonntag, 17. Mai, wurde in Gerabronn gewählt. Und ganz kurz nochmal, es gab 4 Kandidaten und eine Kandidatin. Also die Kandidatin, das war die Carmen Glass, 51 Jahre aus Langerburg. Dann der Kevin Leiser, 32 Jahre aus Blaufelde, Sven Bühler, 44 Jahre aus Schwäbisch Hall und der Jens Radke, 37 Jahre aus Billingsbach und der Jonas Mauch, 35 Jahre aus Markgröningen. Es war für alle überraschend, dass die Wahlbeteiligung sehr niedrig war und die lag nur bei 59,8% und die Stimmenverteilung, die sieht dann wie folgendermaßen aus. Der Jens Radke erhielt 0,9% der Stimmen. Sven Bühler erhielt 7,7% der Stimme. Die Carmen Glass erhielt 18,2% der Stimme. Kevin Leiser erhielt 23,3% der Stimme. Und der Jonas Mauch erhielt 49,7% der Stimme. Das heißt, also somit fehlt Jonas Mauch, hat sehr knapp die absolute Mehrheit verpasst. Es fehle am Ende ganze 6 Stimmen zur absoluten Mehrheit. So, und das heißt aber, keiner der 5 Kandidaten hat in Gerabronn die absolute Mehrheit erreicht im ersten Wahlgang. So, was bedeutet das? Es gibt eine Stichwahl. Und die Stichwahl, die findet zwischen Kevin Leiser und dem Jonas Mauch. Also die 2 Erstplatzierte, die anderen fallen hinterunter. Die Stichwahl findet dann am Sonntag, den 14.06.2026 statt. Also Gerabronn muss jetzt noch sich ein bisschen gedulden. Die haben jetzt noch mal 4 Wochen Zeit, sich zu überlegen. Und jeder sollte sich mal überlegen, dass es wichtig ist, zur Wahl zu gehen. Weil ich denke mal, wenn die Wahlbeteiligung besser gewesen wäre, es sind natürlich Spekulationen, aber wenn es bessere Wahlbeteiligung gewesen wäre, hätte es vielleicht auch ein anderes Ergebnis gegeben oder zumindest für einen, hätte es dann vielleicht für den Jonas Mauch jetzt vielleicht gereicht zur absoluten Mehrheit und dann hätte man sich den 2. Wahlgang gespart. Ja, es war ein interessanter Wahlkampf in Gerabronn mit vielen Veranstaltungen und ich war bei einigen und hinterher war man sich dann also wirklich nicht mehr sicher, wer jetzt das Rennen macht. Also das war wirklich, also wenn man sich mit den Leuten unterhalten hat, war der Ausgang eigentlich offen. Und so ein Ergebnis haben wir jetzt. Also, dass wir die Gerabronner müssen nochmal wählen am Sonntag, den 14.06. Zwischen muss ich entscheiden zwischen Kevin Leiser, der Schullehrer in Gerabronn, und dem Jonas Mauch, der natürlich hier verwaltungstechnisch eine Top-Ausbildung hat. Und es bleibt weiterhin spannend. In der Zeitung ist heute gestanden, ja, das ist eigentlich, wenn man es aus dem Fußballspiel betrachtet, ist es im Moment das 1:0 für den Mauch. Und jetzt geht es dann in 4 Wochen in die 2. Halbzeit. Schauen wir mal, wie dann der Spielstand ist, wie es ausgeht. Machen wir weiter mit Musik.
bevor ich dann jetzt auf unsere Events in Hohenlohe zu sprechen komme, heute habe ich bunt gemischtes Programm. Jetzt kommt eine ganz andere Musikrichtung. Lasst euch mal überraschen.

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Zurück bei Kulturiges aus Hohenlohe auf Radio Störfunk. Heute mit dem Ergebnis der Bürgermeisterwahl in Gera-Bronn, die letzte Sonntag stattgefunden hat, habe ich euch gerade erzählt. Kommendes Wochenende ist ja Pfingste und in Hohenlohe wieder jede Menge geboten. In Schwäbisch Hall feiern die Sieder das Kuchen- und Brunnenfest. In Blafelde gibt es das Hohenloher Volksfest und in Rodeburg den ganz berühmten Meistertrunk. Ich erzähle euch heute jetzt über das Blaufelder Volksfest und über den Rodeburger Meistertrunk. Zuerst über Blafelde. Alljährlich zu Pfingsten findet in Blafelde das weithin bekannteste Hohenloher Volksfest statt, das bereits über 100 Mal gefeiert wird. Ein attraktiver Vergnügungspark, ein Krämermarkt mit rund 70 Verkaufsständen, eine Gewerbemesse in der Markthalle und auf dem Freigelände sowie ein großer Gastronomiebereich mit leckeren Speisen und Getränken laden die Besucher aus nah und fern ein. Ja, mit den Eheleuten Simone und Dietmar Kübler hat die Verwaltung einen kompetenten Generalunternehmer gefunden, der den Vergnügungspark und den Gastronomiebereich im Almhüttendorf, also Almhütte in Hohenlohe, die das alles koordiniere, alle 5 Jahre, das ist aber dann schon ein Vorausblick, dann findet in Blafelde immer ein Heimattag statt, das ist aber erst nächstes Jahr. Aber der findet dann auch immer im Zusammenhang mit diesem Hohenloher Volksfest statt. Also 2027 ist dann wieder Heimat durch, könnt ihr euch schon vormerken, in Blafelde. Ja, als Höhepunkt des Festwochenendes zieht am Pfingstsonntag und Pfingstmontag ein bunter Festzug durch die Straßen Blafeldens. Am Pfingstmontag, das ist der 25. Mai, findet ab 11 Uhr wieder das beliebte Oldtimer-Treffen vor dem Schulzentrum statt. Anmeldung ist nicht erforderlich, also alle, die wo Oldtimer haben, LKWs, Autos, Bulldogs, die können da teilnehmen. Ihr müsst euch informieren, wie ihr da anfahren müsst und was die Bedingungen sind. Das findet ihr alles im Internet. Also jedes teilnehmende Fahrzeug, zum Beispiel Motorrad, erhält vor Ort einen Getränkegutschein, den Anfahrtsplan sowie weitere allgemeine Informationen findet ihr im Internet. Und ja, jetzt machen wir noch eine kurze Programmübersicht. Also ganz anfangen tut es am Freitag. Der Start ist um 16 Uhr. Da geht es Festbetrieb los, Eröffnung von Vergnügungsparks. Und dann spielt die Granny Gang. Sieht man jetzt zwar nichts, aber wie gesagt, die Sorge für Musik. 20 Uhr gibt es Bierprobe im Hüttedorf. Auftakt mit dem Fanfarenchor Blafelde. Fassanstich durch Bürgermeister Michael Dietrich. Und dann ist halt Party den ganzen Abend. Samstag, 23. Mai, da geht's morgen schon 9.30 Uhr Fußballgemeinschaft, Gemeindemeisterschaft der Jugendmannschaften. Also auch für die Kinder ist was geboten. Dann gibt's ab 13 Uhr Vergnügungspark, Kinder, Familiennachmittag. Und der Krämermarkt ist natürlich auch auf Hüte sauber. Erlebnis, Gastronomie, was da alles gibt. Dann gibt es natürlich auch wieder Musik. Und nachmittags ist auch noch ein Zauberer da im Hüttedorf ab 3:30 Uhr. Der Merlins Zauberei. Und dann, wie gesagt, ab 19 Uhr gibt es dann wieder Musik. Unterhaltung mit Küblers Hüttenzaubner Musikanten. Dann geht es weiter am Pfingstsonntag. Am 24. Mai geht es um 11 Uhr los, Platzkonzert. Dann um 11 Uhr ebenso der Vergnügungspark möchte dann wieder auf. Gastronomie im Festzelt, Krämermarkt, Kleintierschau, Gewerbemesse. Also alles, was das Herz begehrt. Der Eintritt ist frei. Der Gemeindestand im Foyer. Dann ist auch wieder gute Stimmung angesagt. Mit Scheire muss ich. 14 Uhr. Salsa Dance Group bei Barrett in der Märkteshalle. Dann um 15.30 Uhr Line Dance Aufführung der Country Sisters. Und wie gesagt, dann geht's wieder Magie im Hüttedorf. Der Merlin kommt dann auch nochmal, der Zauberer. Und abends gibt's dann wieder Musik. Und am Pfingstmontag
geht es weiter, ökumenischer Gottesdienst gibt es dann da morgen zum 11 Uhr Platzkonzert auf dem Hindenburgplatz vom Rathaus, von Fahrerchor. Und dann ist natürlich um 11 Uhr startet das Oldtimer-Treffen, Autos, Motorräder vor dem Schulzentrum. Ist da Aufstellung, Vergnügungspark und Hüttezauber ist auch wieder da. Alles Gebote, was das Herz so begehrt. Also, wer da Lust und Laune hat, sich das in Blaufelde mal anzugucken, jede Pfingste ist es immer wieder eine Reise wert. Und das Wetter soll ja auch mitmachen. Jetzt machen wir wieder Musik und ich habe ja gesagt, heute ist es ein abwechslungsreiches Programm. Jetzt kommt wieder eine ganz andere Musikrichtung.

Das war Rainbow. Willkommen zurück bei Kulturiges aus Hohenlohe auf Radio Störfunk. Das Ergebnis der Bürgermeisterwahl in Gerbonn vom 17. Mai habe ich euch schon erzählt. Auch was an Pfingsten in Blafelde so geboten ist. Jetzt kommendes Wochenende, das habe ich euch auch ausführlich berichtet. Und ihr könnt das alles im Internet auch nochmal, wenn man auf der Blafelder Homepage geht, da ist alles das Programm, kann man sich da sogar runterladen. Gehen wir ein Stück über die bayerische Grenze nach Rodeburg zum Meistertrunk. Das ist jetzt ein Ereignis, wo noch viel längere Tradition hat wie das Volksfest in Blafelde. Der Meistertrunk ist ein historisches Festspiel, das seit 1881 jährlich am Pfingstwochenende in Rodeburg ob der Tauber stattfindet. Schirmherr ist inzwischen traditionell der amtierende bayerische Ministerpräsident. Seit 2016 gehört das Festspiel zum deutschen Verzeichnis des immateriellen Kulturerbe der UNESCO. Das Stück, welches wohl auf einer um 1770 entstandenen Sage beruht, stellt eine dramatische Episode aus der Stadtgeschichte während des 30-jährigen Krieges dar. Die Einnahme der Stadt am 30. Oktober 1631. Der katholische Generalissimus Tilly hatte 1631, nachdem er Widerstand gebrochen und die Stadt erstürmt worden war, die Ratsherren der protestantischen Reichsstadt Rodenburg zum Tode verurteilt und wollte die Stadt brandschatzen und plündern lassen. In der Not boten ihm die Ratsherren als Willkommenstrunk Wein in einem prachtvollen bunten Glashumpen dar. Fassungsvermögen von diesem Glashumpe sind 3¼ Liter, also 3,25 Liter Wein. Tilly wurde durch Milde gestimmt und sagte, wenn jemand diesen Humpen voll Wein in einem Zuge austrinken könne, würde er die Stadt verschonen. Altbürgermeister Georg Nusch meldete sich freiwillig und zu jedermanns Erstaunen gelang es ihm, den Becher in einem Zug zu leeren. Tilly war davon so beeindruckt, dass er die Stadt verschonte. Es wird immer wieder behauptet, es gäbe keine historischen Belege dafür, dass der Feldherr Tilly im 30-jährigen Krieg die eroberte Stadt betreten hat. Jedoch berichtet Sebastian Dehner in seiner 1654 geschriebenen Rodenburger Chronik: Um Mittag sind die kaiserlichen Generales alle in die Stadt gezogen. Des Generalissimus Tilly, Obris Commis, Ossa, Altringen, Kronberger, Schönberger, Lothringen, des Völkersturm gelassen und geplündert. Und bis auf den Mittwoch in der Stadt blieben, in den fürnehmsten Herrenhäuser auf dem Markt und im Viehmarkt haben sie gezecht. So, also ist es auf jeden Fall mal aufgeschrieben worden und es war gar nicht so lang nach dem 30-jährigen Krieg. Also an solche Sachen ist ja immer ein bisschen was drauf und wenn man heute nach Rodeburg geht, dann sieht man auch, dass die Stadt so erhalten ist, wie sie mittelbar mit Stadtmauer. Der größte Schade haben die Amerikaner im Zweiten Weltkrieg verursacht, da hätten die ein paar Brandbomben eingeschmissen. Da ist mehr kaputt gegangen wie im 30-jährigen Krieg. Also es lohnt sich auf jeden Fall mal nach Rodeburg. Also wenn es in Blafelde zu langweilig ist, dann fahrt er nach Rodeburg. Das ist nicht mehr so weit weg von Blafelde. Da in Rodeburg ist es wirklich, da, die ganze Bevölkerung läuft da rum. Gibt es da einen großen Festzug und ein Feldlager. Also es ist sehr interessant, das mal anzuschauen. Und meine Zeit ist schon wieder am Davonrennen. Mir bleibt jetzt nur noch zu sagen, kommt gut durch die Woche. Am Pfingsten habt ihr die Qual der Wahl, wo der Naut aus überall was los. Jetzt habe ich noch ein schönes Lied für euch. Und wie immer, bloß kein Stress.

Seid gegrüßt zur Sendung Triangel Spezial. Heute mit einer amerikanischen Band namens Grand Funk Railroad.

Seid gegrüßt zum Porträt von der Gruppe Grand Funk Railroad. Und zwar geht es um die Biografie Teil 1. Ich werde alle Alben anspielen, also von jedem Album, das die Grand Funks rausgebracht haben, außer vielleicht Live-Alben, werde ich einen Titel spielen. Und ihr werdet euch freuen, was für tolle Titel da heute schon mal in der ersten Sendung auf euch zukommen. Grand Funk Railroad, gegründet 1969 im industriellen Herzen von Michigan. Flint zählt heute zu den legendärsten amerikanischen Rockbands. Wahrscheinlich kennt sie keiner mehr. Legendär auf aber allemal. Die Band entstand aus dem Wunsch, einen kraftvollen und authentischen Sound zu schaffen, der die Lebensqualität und die Sehnsüchte einer neuen Generation widerspiegelt. Die Gründungsmitglieder: Mark Farner, Gesang, Gitarre, Don Brewer, Schlagzeug, Gesang und Mel Schacker, Bass, prägten die Ursprungsformation, die rasch durch intensive Live-Auftritte und eine charismatische Bühnenpräsenz Aufmerksamkeit erregte. Mit Keyboarder Greg Frost, der kommt etwas später dazu. Ab 1972 hat er den Sound der Gruppe bereichert und späteren Besetzungswechseln blieb Grand Funk Railroad stets dynamisch und innovativ. Die Band nutzte das Medium der LP als Ausdruck ihrer künstlerischen Entwicklung und gesellschaftlichen Position. Longtracks zum Beispiel waren ganz klar bei dieser Gruppe, vor allem wenn sie live gespielt haben. Der Erfolg ist eng verknüpft mit dem Boom der Rockmusik Anfang der 70er, als Grand Funk Railroad durch ausgedehnte Tourneen und legendäre Arena-Konzerte ein Millionenpublikum begeisterte. Ihr unverwechselbarer Stil, eine Mischung aus Hard Rock, Blues, Soul und funkigen Elementen, wurde zum Markenzeichen. Die Gruppe war nicht nur musikalisch, sondern auch thematisch Vorreiter, indem sie soziale, politische und persönliche Inhalte in ihre Songs integrierte. Und dass ihr jetzt mal wisst, wovon ich rede, gehen wir ins Jahr 1969 zu dem ersten Album namens On Time. Und aus diesem hören wir jetzt gleich mal zwei Titel. On Time markierte den explosiven Start der Band. Die LP wurde innerhalb weniger Tage aufgenommen und überzeugt durch rohe Energie, unverfälschte Instrumentierung und einen ausgeprägten Live-Charakter. Wir hören jetzt den Titel Heartbreaker. Das war eigentlich so ein, na, sagen wir fast schon, Hitparaden-Hit. Und das zweite Stück, Time Machine, setzt einen rhythmischen Akzent dazu und zeigt die Experimentierfreude der Band. So, aber jetzt lasst euch überraschen mit Grand Funk Railroad.

Ja, das war Grand Funk Railroad zur Einleitung aus dem ersten Album. Wir machen weiter. 1970 kam schon das zweite Album, das hieß nur Grand Funk, wird aber allgemein als das rote Album, The Red Album, gesehen und benannt. Das Red Album steht für eine Weiterentwicklung des Sounds und den Ausbau musikalischer Strukturen. Vor allem da kommen dann diese erwähnten Longtracks zum Tragen auf diesem Album und wurden natürlich dann auch Live-Klassiker, wenn sie diese Songs live gespielt haben. Jetzt machen wir weiter mit zwei Titeln aus diesem Album, Grand Funk. Aus dem roten Album hört ihr jetzt Inside Looking Out und der zweite Titel Got This Thing on Move.

Kenner von euch haben es bestimmt bemerkt. Inside Looking Out war nicht im Original von Grand Funk Railroad, sondern von den Animals und der Jess Chandler. Von denen hat es geschrieben und war, glaube ich, ein kleiner Hit für die Animals 1965. Aber in dieser ausgehenden Fassung gab es dieses natürlich nicht. Und jetzt geht's weiter. 1970 erschien sogar ein zweites Album von dieser Gruppe. Also das dritte inzwischen. 1970 kam raus Closer to Home. Und wir hören aus diesem Album zwei Titel. I'm Your Captain und der zweite Titel Mean Mistreater.

tolle Ballade von der Gruppe Grand Funk Railroad. Ihr hört Radio Störfunk mit der Sendung Triangel Spezial. Und heute geht's um die Gruppe Grand Funk Railroad Nummer 1, also die erste Sendung. In zwei Wochen kommt dann der Teil 2. Auf den Frequenzen 97,5 UKW und 104,8 UKW hört ihr uns im Radio. Ihr habt natürlich die Möglichkeit im Internet auf www.störfunk.de uns weltweit zu hören. Da gibt es zwei Möglichkeiten, in Kontakt mit uns zu treten. Entweder über WhatsApp oder ihr geht auf Mail ins Studio. Und die dritte Möglichkeit ist sogar, ihr ruft einfach direkt im Studio an. Die Telefonnummer ist die 0791 97 33 33. Die Sendung wird wiederholt am kommenden Montag von 7 bis 8 Uhr. Aber in der Mediathek im Internet könnt ihr sie eine Woche lang so oft hören, wie ihr wollt. Und es funktioniert genauso wie mit einem CD-Spieler. Auf Play drücken, zurückspulen und so weiter. Kein Problem. Jetzt geht's auf jeden Fall weiter mit dem vierten Album. Survival hieß das. Und das erschien gleich 1971. Das heißt, die Gruppe hat in zwei Jahren vier Alben veröffentlicht. Und dieses vierte Album war ziemlich interessant. Da gab es nämlich zwei Coverversionen. Einmal Feeling Alright von den Traffic und der zweite Titel Gimme Shelter von den Stones. Und ich würde sagen, diese zwei Titel hören wir uns doch jetzt sofort an.

Ja, wir waren beim 71er Album Survival und da zwei Coverversionen, Feeling Alright von den Traffic und Gimme Shelter von den Stones. Tolle Versionen übrigens. Und jetzt geht's weiter. 1971 im Herbst kam schon wieder ein Album raus. Also fünf, fast innerhalb von zwei Jahren. Die waren unheimlich kreativ. Dieses Album hieß jetzt E Pluribus Funk und da kommen ganz interessante Titel. Das war nämlich dieses Album in Dollarform, also ein Dollar, eine Dollarmünze, Silber, und da waren Titel drauf wie Foot Stomping Music, ein Riesenhit in Amerika, People, Let's Stop the War und Upsetter. Und diese drei Titel möchte ich am liebsten alle gleich drei spielen. Heute kommen wir nur noch zu einem und da nehme ich jetzt einfach den Überhit, dass ihr auch mal hört, dass die in den Hitparaden sich aufgehalten haben. Foot Stomping Music und gleich nachher geht's weiter mit Triangle on Air. Bleibt also dran, weil es geht so spannend weiter.

0: Es ist wieder Zeit für Triangel on Air live hier im Radio Störfunk. Am Mikrofon Werner Feucht.
1: Und Kurt Hohnstein.
0: Frequenzen für Schwäbisch Hall 97,5.
1: Die Kreisheimer immer noch 104,8.
0: Telefon ins Studio 0791 97 33 33.
1: Im Internet unter www.störfunk.de. Und da wie üblich, Mail ins Studio, um Kontakt mit uns aufzunehmen oder Wut loszulassen oder Wünsche zu äußern. Oder ihr geht auf unser E-Mail-Programm, nee, nicht E-Mail-Programm, sondern WhatsApp. Da hoffe ich, dass es heute funktioniert.
0: Ich schaue gleich mal nach.
1: Wenn nicht, dann werden wir da gleich Kontakt aufnehmen. Heute ist ja Sitzung drüben. Vielleicht kann das einer wieder einstellen. Und die Möglichkeiten sind natürlich alle. Also es geht noch nicht, geht aber nicht. Wir sorgen dafür, dass es wieder funktioniert.
0: Irgendwann auf jeden Fall.
1: Ja, gehe ich auch mal davon aus.
0: Ja. Ja, Kurt hat ja eine Stunde Grand Funk Railroad gespielt. Ich komme mit einer Band namens Mr. Big. Und wir hören jetzt von dieser Gruppe aus England Alive and Kicking.

0: Die Gruppe Mr. Big aus dem Jahre 1991, Alive and Kicking.
1: Wir kommen zu Ian Gillan und seiner Band und hören einen Titel namens My Baby Loves Me.

0: Ian Gillan mit seiner Band und wir hörten My Baby Loves Me als Studio-Demo. Und das in Vorbereitung zum nächsten Titel nachher von mir. Da wird nämlich die neue Single von Deep Purple kommen.
1: Sehr gut. Letzte Woche habe ich den Song für Bernd nicht dabei gehabt von der Gruppe UFO. Er hat sich nämlich gewünscht UFO und den Song Dr. Dr. Und der kommt jetzt für dich, Bernd.

0: Ja, das war der Wunsch für Bernd von der Gruppe UFO, UFO, Doctor, Doctor.
1: Und jetzt Premiere aus dem neuen Album von Deep Purple. Das heißt Splat und wird am 4. Juli erscheinen. Hören wir jetzt ganz offiziell den ersten Titel daraus. Arrogant Boy oder Arrogant Boy.

0: Ja, das hört sich ganz gut an für die erste Auskopplung aus dem neuen Album von Deep Purple. Hörten wir Arrogant Boy.
1: Die Gruppe Pet Shop Boys gibt es ja schon ewig. Ich habe hier einen Song aus dem Jahre 2024. Why Am I Dancing?

0: Pet Shop Boys war das. Gibt schon ewig. Und ja, die sind auch mittlerweile gealtert, kann man fast sagen. Kürzlich habe ich sie beide gesehen.
1: Ach, die gibt's noch.
0: Die gibt's immer noch?
1: Band.
0: Als immer noch?
1: Echt?
0: Ja, ja, bringen weiterhin ständig neue CDs raus. Mhm. Und der Song hieß Why Am I Dancing?
1: Wir kommen zu Melissa Etheridge, die erste Frau des Abends heute. Und die wird uns mit einem Chrome-Plated Heart überraschen.

0: Ja, Melissa Etheridge, nicht so häufig bei uns in der Sendung, aber sie hat ein paar tolle Songs aufgenommen. Der kommt eigentlich ganz selten im Radio und bei uns kommt er halt. Melissa Etheridge mit Chrome-Plated Heart.
1: Jetzt kommt die Gruppe Fleetwood Mac aus dem Jahre 69 mit Oh Well.

0: Die Gruppe Fleetwood Mac mit Well Part 1 war das.
1: Ja, dann geht's gleich weiter mit einer Gruppe aus ähnlicher Zeit, nämlich Humble Pie. Und wir hören Big Black Dog.

0: Ja, toller Titel. Von der Gruppe Humble Pie und wir hörten Big Black Dog.
1: Jetzt ein älteres Stück von der Gruppe Jethro Tull aus dem tollen Album Stand Up. Und der Song heißt A New Day Yesterday.

0: A New Day Yesterday war das von der Gruppe Jethro Tull.
1: Ja, das war das Album aus alten Zeiten von Jethro Tull. Wir kommen zu neuerem. Aus den 90ern war das. Das war so eine Experimentierphase. Da haben sie, glaube ich, sogar extra Schlagzeug gemischt. Also kein Originalschlagzeug, sondern alles aus irgendeinem Synthesizer und einer Drum Machine. Und jetzt kam dieses Album neu raus als Buch und da haben sie jetzt dieses Album auch mit dem normalen Schlagzeug eingespielt. Also zwei Fassungen, einmal die Original und anderes und natürlich wieder von unserem Freund Stephen Wilson. Und wir hören einen Titel aus diesem Album, Wrapped, Raincoat Man.

0: Jeff Rotal aus dem Album Buch, das jetzt erst 26 erschienen ist. Die richtige Schlagzeugfassung Raincoat Man. Und dann danken wir natürlich gleich unseren Zuhörern. Wir haben gerade gelesen, vielen Dank für die tolle Sendung. Freut uns natürlich umso mehr. Und jetzt geht es natürlich noch viel besser weiter werden.
1: Ja, die Heike und Volker, die sind ja
0: Stammhörer.
1: Ja, finde ich gut. Das ist wirklich toll und sie schreiben uns auch immer wieder mal. Das freut uns natürlich sehr. Jetzt kommt ein Song von den Rolling Stones, allerdings nicht im Original, sondern ein Cover von der Gruppe Jody Grind. Und der Titel heißt Painted Black.

0: Painted Black, Jody Grind.
1: Der erste Longtrack von meiner Seite oder der einzige Longtrack von meiner Seite heute wird von der Gruppe Kingpin Me sein. Eine Gruppe, die sich in Mannheim getroffen hat und die irgendwann sogar noch einen englischen Sänger engagiert hat. Und wir hören einen Titel namens Fairy Tales aus dem ersten Album der Band.

0: Und schon ist die erste Stunde wieder vorbei. Wir hörten gerade King Ping Me und der Titel Fairy Tales.
1: Und am Mikrofon weiterhin natürlich bei der Sendung Triangle on Air Live hier im Radio Störfunk Werner Feucht.
0: Und Kurt Hohenstein.
1: Und jetzt geht's weiter mit einer Gruppe. Da habe ich schon mal eine Spezialsendung gemacht vor langer Zeit. Keith Hartley Band. Und wir hören jetzt von dieser Band Don't Be Afraid.

0: Don't Be Afraid war das. Keith Hartley Band.
1: Wir kommen zu einer Gruppe, die wieder mal niemand kennt. Aus Chicago, direkt zu uns. In den 70er Jahren haben sie insgesamt 4 Alben veröffentlicht, von 70 bis 73 Bestand. Die Gruppe heißt The Ides of March und wir hören den Titel Ogre.

0: Golden Earring mit Back Home.
1: Wir kommen zu einer amerikanischen Gruppe aus Atlanta. Und die waren zwischen 70 und 77 unterwegs. Also gibt es inzwischen nicht mehr. Und wir hören von dieser Gruppe, Hydra hießen sie übrigens, den Titel Good Time Man.

0: eindeutig Südstaatenrock aus Atlanta und die Gruppe hieß Hydra, der Titel Good Time Man.
1: Jetzt kommt ein Shouter, also ein Sänger, ein bekannter Sänger, Sammy Hagar. Und aus dem Jahre 2019 hat er eine Solo-CD rausgebracht. Wir hören jetzt Stand Up daraus.

0: Ja, ein wirklicher Schauter war das. Sammy Hagar, Stand Up and Shout.
1: Jetzt wird's ruhiger mit der Gruppe Jade Warrior aus England und wir hören fast Singer-Songwriter-mäßige Töne. Annie.

0: Ja, ganz ruhiges Lied jetzt in der letzten halben Stunde, die wir jetzt noch haben, von der Gruppe. Und die sind normalerweise auch sehr experimentell. Hörten wir einen eher Singer-Songwriter-orientierten Titel, Annie von Jade Warrior.
1: Bei mir geht's auch ruhig weiter mit Cat Stevens aus dem Jahre 1970. Mit einem Song, der hat mir damals wahnsinnig gut gefallen. Father and Son. Oh.

0: Cat Stevens, Father and Son.
1: Wir kommen zu einer Sängerin, Amerikaner und Singer-Songwriterin, die heißt Alela Diane und kommt aus Amerika, aus der Nähe von Nevada. Und die kommt jetzt übrigens zum Konzert am kommenden Samstag. Also wenn jemand kein Fußballfan ist und für VfB sich interessiert, dann
0: und Bayern, wohlgemerkt.
1: Und Bayern, oh stimmt, Bayern ist ja auch noch dabei. Dann kann er praktisch nach Schorndorf in die Manufaktur. Und da kommt diese Frau mit ihrer Band zum Konzert. The Pirates Gospel war mal ein Hit von ihr. Aber vor 10 Jahren war das mal, der etwas berühmt wurde in Deutschland. Und wir hören jetzt diesen Titel als Einspielung, als Vorbereitung für das Konzert am Samstag. Alela Diane, The Pirates Gospel.

0: Ja, das war sie. Alela Diane. Und wir, wie gesagt, kommenden Samstag für Nicht-Fußballfans in der Manufaktur in Schorndorf, The Pirates Gospel.
1: Es gibt ja noch das Kuchen-Brunnenfest, Kurt, am Wochenende.
0: Ja, aber das geht ja bis Montag. Also da hast du dann immer noch Gelegenheit. Aber an diesem einen Abend,
1: Samstagabend,
0: da gibt es halt nur dieses Fußballspiel.
1: Ja. Mhm. Jetzt kommt ein Singer-Songwriter, der hat eine neue CD rausgebracht. Indigo Park. Bruce Hornsby. Und diesen Titelsong hören wir jetzt. Indigo Park.

0: Indigo Park, Bruce Hornsby.
1: Jetzt kommt eine Gruppe, die besteht aus zwei Leuten. Ich habe sie mal gehört und habe gesagt, interessant. Und vor kurzem habe ich mal wieder reingehört in die CD und habe gedacht, naja, komm, einen Titel spielen wir jetzt mal von denen. My Girl is a Heartbreak, Ida May.

0: hat mich stimmlich etwas an Larkin Poe, an diese zwei Geschwister erinnert. Allerdings etwas experimenteller. Ida May heißt die Gruppe und My Girl is a Heartbreak.
1: Wir nähern uns so langsam dem Ende. Die Sendung Triangle on Air wird donnerstags von 8 bis 10 wiederholt. Steht eine Woche lang zu jeder Tages- und Nachtzeit in der Mediathek. Mein letzter Song kommt von einem Trio. Ein bekanntes, mit bekannten Namen, Susie Quattro, Andy Scott von den Sweet und Dave Powell. Da weiß ich jetzt gar nicht, wo der gespielt hat.
0: Andy Powell, sagt man noch. Ja. Aber der Dave wird sein Bruder sein. Nee.
1: 2016 haben die eine CD rausgebracht. Wir hören jetzt von dieser CD ein Stück Long Way From Home. Ich sage Tschüss, kommt gut durch die Woche. Bis nächsten Dienstag.

0: Quadros, Scott and Powell, Long Way From Home.
1: Ja, wir kommen zum letzten Titel in dieser Sendung. Das wird Ian Matthews sein, ein guter Bekannter in Schwäbisch Hall, war in mehreren Formationen hier in unserer Stadt und hat sich jedes Mal gefreut, wenn er zu uns kam, ist wie wenn er heimkommt, hat er gemeint. Ne? So ähnlich, bis aufs letzte Mal. Da hat er gesagt, warum kommt er nicht öfters nach Schwäbisch Hall? Da haben wir gesagt, weil es jedes Mal ein Defizit war. Ja, ne?
2: Also er hat sich beschwert.
1: Hat sich beschwert,
2: dass es zu lange dauert.
1: Das holt ja. Mehr. Aber er kommt jetzt trotzdem mit einem schönen Titel, The Power and the Glory, Ian Matthews, und ich sage auch tschüss, bis nächste Woche.

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1: Ihr habt natürlich sofort erkannt, dass das nicht der Mann war, den ich angekündigt habe, sondern Jacques Brel war das mit den Alten. Den habe ich eigentlich für uns als Geburtstagssong vorgehabt. Aber wir machen jetzt trotzdem Ian Matthews mit dem Titel The Power and the Glory.

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0: Schönen guten Abend. Willkommen zur 34. Ausgabe von Manstead. Heute mit dabei Buffy St. Marie, Winnipeg's Most, Nathani Meadow, A Tribe Called Red. Die genannten bilden den modernen indianischen Block.
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Neuentdeckungen werden immer mit zwei Songs gewürdigt. Heute Abend Larkin Poe. Schöne Frauengesänge mit Folk-Country-Elementen. Genießt den Rest mit Yuki und Tatsuki, Steven Seagals, Spongle, Montezumas Rache.

Und noch zwei Plattenvorstellungen. Moderne russische Psychedelic von 2014 mit Kalu Talik Suatk und Stoner aus den 60ern mit Bang. Also lasst euch gut gehen, bleibt dabei. Gruß, euer Baku.

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2: Kein Hippie gleicht dem anderen, denn hip zu sein bedeutet zunächst nur, zu tun, was einem gefällt und sonst nur, was unbedingt sein muss. Manche Hippies arbeiten, andere nicht. Einige wechseln jeden Tag das Hemd, andere nur alle 3 Wochen. Es gibt Hippies, die Marihuana rauchen oder LSD schlucken. Es gibt aber auch Hippies, denen Drogen nichts bedeuten. Eines aber haben sie alle gemeinsam. Sie sind friedlich und denken nicht daran, zu randalieren. Im Gegenteil. Sie versäumen nicht, sogar Polizisten ihre Liebe zu versichern oder sie mit Blumen zu beschenken.
3: Maria, sag doch mal, was ein Hippie ist.
4: Hippie, Hippie, was soll das heißen?
3: Wissen Sie es?
5: Das ist der, der der ganz neuen Weltanschauung angehören will. Jedenfalls die Menschen, die alles nur mit Liebe erreichen wollen.
6: Hippie sind für mich Idioten.
7: Ein Hippie? Na, ein moderner, ist ein Tanz, ne?
8: Die Hippies, das sind doch die Blumenbrüder.
9: Hippie? Ja, das sind die Heinis, die mit den Blümchen da rumlaufen. Ne? Das sind die Hippies, die Freizeitgestalter.
10: Was ist ein Hippie?
11: Ich möchte sagen, Hippie ist die Weiterentwicklung eines Gamblers. Die verfeinerte Form des Gamblers.
10: Mhm. Hippie bedeutet gleichzeitig auch Love-In. Haben Sie einen Beruf?
12: Ja.
10: Was denn?
12: Disc-Jockey.
10: Disc-Jockey. Ist das ein Beruf?
12: Ja, ich glaube doch.
10: Ja?
12: Man verdient sein Geld damit.
10: Mhm.
1: Hey ho, wir sind wieder zurück. 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

0: Farbe, Animal Kantereit und zum Schluss Gentleman. Ciao, euer Baku.
1: Da vorne.
2: Da vorne.
1: Ja, ich dürfte gerne mitkommen.
2: Okay, ja, okay, mach mal. Ich bin
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